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0: Senatswahlkreise, Ungleichgewicht bei Neueinteilung. Regulierung von KI, US-Präsident dagegen. Und es wird wieder strahlend schön. Ich bin Wunde Bichler. Guten Morgen.
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0: Die Senatswahlkreise in Südtirol werden neu eingeteilt. Das sieht eine Änderung in der Debatte zum Wahlgesetz vor. Unterland und Überetsch werden nicht getrennt und kommen zum Meran-Finchgau. Damit sind in diesem Wahlkreis künftig 59 Gemeinden vereint, im Wahlkreis Brixen-Pustertal 55 und im neuen Wahlkreis Bozen-Leifers nur 2. Mitte-Rechts hatte eine Änderung der Senatswahlkreise eingebracht, um den Italienern eine sichere Vertretung in Rom zu garantieren. Ursprünglich hätte das Unterland geteilt werden sollen. Das ist jetzt vom Tisch. Trotzdem kritisieren viele diese neue Einteilung und sprechen von Verrat der SVP am Unterland. Vor allem Opposition und Schützenbund sehen sie kritisch. Der Senat wird heute endgültig über das neue Wahlgesetz abstimmen. Dann geht es zurück in die Abgeordnetenkammer. Sie muss ebenfalls noch einmal abstimmen. Der Wolf in Ulten darf vorerst nicht abgeschossen werden. Das Verwaltungsgericht hat das Abschussdekret ausgesetzt und einen Rekurs von Tierschützern gegen den Abschuss angenommen. Der Wolf soll in den vergangenen Monaten auf Almen in Ulten Schafe und Ziegen gerissen haben. Daraufhin hatte der Landeshauptmann das Abschussdekret erlassen. Es ist jetzt aber vom Gericht gestoppt worden. In Bozen und Umgebung startet heute die neue Gesundheitshotline. Unter der Nummer 116 117 gibt es rund um die Uhr telefonische Beratung über Gesundheitsanliegen, die nicht dringend sind. Viele wissen nämlich nicht, an wen sie sich mit einem gesundheitlichen Problem wenden können. Für sie ist die Nummer gedacht, sagt Gesundheitslandesrat Hubert Messner. Sie ersetzt nicht die Notrufnummer 112. Diese kann weiterhin bei allen medizinischen Notfällen angerufen werden. US-Präsident Trump schlägt die Warnungen vor den Gefahren der künstlichen Intelligenz in den Wind. Er sagt, es gebe eine kranke Verschwörung gegen KI und die dafür nötigen Rechenzentren. Er selbst sei die beste Kontrollinstanz und er habe auch keine Sicherheitsbedenken. Einschränkungen für die KI würden sich die USA im Wettrennen mit China nicht leisten können. Zum Tennis: Jannik Sinner trainiert wieder und plant sein Comeback nach seiner Knieverletzung. Ende September will er beim ATP-Turnier in Peking antreten und anschließend beim Masters-Turnier in Shanghai. Ende Oktober folgt dann das ATP-Turnier in Wien. Sinner will dort seinen Titel verteidigen und wieder Punkte für die Weltrangliste sammeln. Mit Alexander Zverev aus Deutschland ist auch die Nummer 2 der Weltrangliste für Wien gemeldet.
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0: Prachtwetter verspricht dieser Dienstag heute. Schon jetzt ist keine Wolke zu sehen am Himmel über Südtirol und das wird heute über weite Strecken so bleiben. Erst am Nachmittag ziehen ein paar Wolken auf. Es wird wieder spätsommerlig warm bei 25 bis 30 Grad. Der Start in den neuen Tag ist frischer. 15 Grad messen wir in Bozen, 13 in Meran und Schlanders, 12 in Brixen und 7 Grad in Bruneck. Morgen Mittwoch wird es wechselhaft mit Sonne, Wolken und Gewittern.
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2: Guten Morgen, ich bin Gunde Bichler. Die neue Einteilung der Senatswahlkreise ist so gut wie fix. Das Unterland wird nicht geteilt und kommt als Ganzes zu Meran. Der Senat in Rom hat einen Änderungsantrag der SVP auf den ersten Antrag von Mitte rechts angenommen. Heute stimmt der Senat über das Wahlgesetz ab. Im Gesundheitsbezirk Bozen startet heute die neue Gesundheitshotline 116 117. Unter dieser Nummer bekommt man rund um die Uhr Information und Beratung zu allen gesundheitlichen Fragen. Sie ersetzt nicht die Notrufnummer 112. Das Abschussdekret für den Wolf in Ulten ist vorerst ausgesetzt. Das Verwaltungsgericht hat einen Rekurs der Tierschützer gegen den Abschuss angenommen. Der Wolf soll heuer im Sommer auf Almen Dutzende Schafe und Ziegen gerissen haben. US-Präsident Trump ist gegen eine Regulierung der künstlichen Intelligenz und sagt, Einschränkungen würde sich Amerika im Wettrennen mit China nicht leisten können. Er selbst sei die beste Kontrollinstanz, er habe keine Sicherheitsbedenken. Europa will die Arktis nicht Russland, den USA und China überlassen und dort künftig stärker vertreten sein. Das haben die Vertreter von 12 Staaten bei einem Gipfeltreffen in Finnland vereinbart. Es geht um Überwachung und Informationsaustausch.
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3: Jetzt um kurz nach 6:30 in der Früh. Aktuell noch alles gut. Größere Staus oder Störungen, da haben wir aktuell nichts. Freie Fahrt rein. Jetzt in den heutigen Dienstag.
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3: Zum heutigen 15. September. Einen schönen solchen Dienstag, den ich euch da wünsche, den wir jetzt gemeinsam angehen, 3,5 Stunden lang bis 10 mit allem, was dazugehört. Weiter Verkehr und die wichtigsten Infos, vor allem aber der bessere Musikmix. Den genießen wir auch heute gemeinsam zum Aufstehen. Mit Simon Walder am Mikro.

0: der heutige Dienstagmorgen, gleich 20 Minuten vor 7 Uhr. Ist da weiterhin auch Samba-Wetter? Ich würde sagen, definitiv. Ja, der Sommer, der hat nämlich noch nicht ganz fertig. Der hat nämlich mit gestern Montag deutlich wieder überrascht. Zwar kein neuer Rekord, aber selten ist es so spät im Jahr noch so heiß. In Bozen gestern 30,9 Grad gemessen. Heute nicht mehr ganz so heiß, weil der Föhn jetzt nachlässt. Aber der Mittwoch sorgt dann auch für eine endgültige Wetteränderung, der morgige Mittwoch, denn da sorgt dann eine Kaltfront für einen weiteren Temperaturrückgang definitiv. Aber sehr besonderes, angenehmes Spätsommerwetter, das wir dann noch weiterhin genießen können. Wetterbericht für die nächsten Tage, naja, morgen noch sonnig, danach erneut eben wechselhaft. Der heutige Dienstag noch einmal sehr schön und sommerlicher Tag, wiederum mit Höchstwerten rund um die 30 Grad in Edtstal. Im Tagesverlauf ziehen dann nur einzelne Wolken durch. Am Mittwoch wird es dann aber eben deutlich wechselhafter. Der Vormittag verläuft meist noch trocken, relativ freundlich mit dem Mix aus Sonne und Wolken. Am Nachmittag dann entstehen jedoch einige Regenschauer und auch Gewitter. Anfangs vor allem im Alpenhauptkamm und im Westen Südtirols. Wann genau die ersten Schauer dann auftreten, ist noch nicht ganz so klar. Die erste Hälfte des Nachmittags könnte aber durchaus noch trocken verlaufen. Die Temperaturen gehen dann aber schon zurück auf 26 Grad im Edtstal. Maximal der Donnerstag dann nur mehr mit 23 Grad an Höchstwerten. Deutlich kühler dann im Hochbustertal mit um die 12 Grad. Der Donnerstag startet dann nämlich richtig wechselhaft mit einigen Regenschauern im Verlauf des Vormittags. Klingen sie zwar langsam ab, aber dass es nochmals so warm wird wie gestern zum Beispiel, zum Start rein in diese Woche, ist dann tatsächlich sehr, sehr unwahrscheinlich. Wir dürften uns also nun endgültig von diesen Spätsommergefühlen verabschieden müssen.
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0: Das ist Fastboy on Music Sounds. So klingt die Antenne in der Früh. Es ist 6.47 Uhr an feinen heutigen Dienstagmorgen. Was können wir denn übrigens von diesem Tag heute insgesamt in Summe noch so erwarten?
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0: Dienstag, der 15. September.
1: Widder.
0: Bei Verhandlungen heute nicht übertreiben. Entgegenkommen hilft euch, wichtige Geschäftsbeziehungen zu halten.
1: Stier.
0: Der Alltag, der langweilt euch gerade etwas. Probiert ihr bewusst Neues und bringt da auch etwas Abwechslung rein.
1: Zwilling.
0: Nicht alles läuft problemlos bei den Zwillingen. Wenn euch etwas bedrückt, sucht das offene Gespräch.
1: Krebs.
0: Eine schwierige Aufgabe, die haben da aktuell die Krebse zu meistern. Vertraut auf eure Fähigkeiten, dann bekommt ihr das auch wirklich gut hin.
1: Löwe.
0: Venus meint's richtig gut aktuell mit den Löwen. In der Liebe stehen intensive und besonders ja, tolle Gefühle aktuell an.
1: Jungfrau.
0: Jupiter und Mond können für Störungen bei den Jungfrauen sorgen. Deshalb heute besonders konzentriert und aufmerksam bleiben. Ja, denn der heutige Dienstag ist auch für euch durchaus herausfordernd.
1: Waage.
0: Glaubt nicht alles, was auf Social Media steht. Gerüchte lieber selber überprüfen, bevor das sofort als Waage endet.
1: Skorpion.
0: Mars bringt heute viel richtige Energie, wichtig, rein in euren Dienstag. Beruflich wie sportlich könnt ihr da einiges reißen.
1: Schütze.
0: In der Beziehung, da kann die Harmonie jetzt etwas leiden. Aufmerksamkeit hilft vor allem auch ja, der Partnerin oder dem Partner.
1: Steinbock.
0: Im Job, da müsst ihr jetzt schnell auf Leistung schalten. Das gelingt euch aber auch ohne größere Schwierigkeiten. Ihr seid voll gefordert.
1: Wassermann.
0: Hört euch in Diskussionen auch mal andere Meinungen an. Sie können helfen, auch den eigenen Standpunkt erstens klarer zu sehen und zu verstehen und zweitens auch besser zu argumentieren.
1: Fisch.
0: Und die Fische, die haben jetzt jede Menge überschüssige Energie aktuell. Am besten heute Abend irgendwie vielleicht nochmal ausgehen und genießen oder beim Sport loswerden.
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bis 7 in der Früh. Ja, da gehen sich noch sehr genau zwei Antenne-Songs aus. Camila Cabello haben wir gleich mit Ed Sheeran und Bam Bam mit dabei. Und Olimers und die Troublemakers sind auch noch da. Gleich das Wichtigste, wir bringen euch da auf den aktuellen Stand, Nachrichten, Wetter und Verkehr.

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1: Senatswahlkreise. Nicht alle mit Kompromiss zufrieden. Neue Gesundheitshotline. Heute Startschuss in Bozen. Und es wird herrlich sonnig. Ich bin Gunde Bichler. Guten Morgen.
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1: Bei den nächsten Parlamentswahlen ändert sich einiges. Die Senatswahlkreise in Südtirol werden neu eingeteilt. Das hat der Senat bei der Debatte über das neue Wahlgesetz beschlossen. Die SVP hat die Reform nicht verhindern können, aber zumindest einen Kompromiss durchgebracht. Sabrina Fleischmann, Unterland und Überetsch werden nicht getrennt und kommen zu Meran-Finchgau.
3: Damit sind in diesem Wahlkreis künftig 59 Gemeinden vereint. Im Wahlkreis Brixen-Pustertal sind es 55 und der neue Wahlkreis besteht nur mehr aus Bozen und Leifers. Mitte rechts hatte die Änderung eingebracht, um den Italienern eine sichere Vertretung in Rom zu garantieren. Ursprünglich hätte das Unterland geteilt werden sollen, das ist jetzt vom Tisch. Trotzdem kritisieren viele die neue Einteilung und sprechen von Verrat der SVP am Unterland. Vor allem Opposition und Schützenbund sehen sie kritisch. Der Senat wird heute endgültig über das neue Wahlgesetz abstimmen. Die SVP will sich der Stimme enthalten. Dann geht es noch einmal zurück in die Abgeordnetenkammer zur endgültigen Genehmigung.
1: Heute startet in Bozen und Umgebung die neue Gesundheitshotline. Unter der Nummer 116-117 gibt es rund um die Uhr telefonische Beratung über Gesundheitsanliegen, die nicht dringend sind. Viele wissen nicht, an wen sie sich mit einem gesundheitlichen Problem wenden können. Für sie ist die Nummer gedacht, sagt Gesundheitslandesrat Hubert Messner.
4: Diese Rufnummer ist eine einheitliche europäische Nummer für nicht dringende medizinische Anliegen, für nicht dringende medizinische Beschwerden. Auch wenn der Patient es immer als Dringlichkeit subjektiv empfindet.
1: Bei Anruf gibt es Beratung, Orientierung und Information. Die Nummer ist gratis, sie ersetzt nicht die Notrufnummer 112. Die beiden schweren Verkehrsunfälle gestern in Brixen stehen in einem tragischen Zusammenhang. Wie berichtet, ist am späten Vormittag auf der Mozartbrücke eine 85-jährige Radfahrerin von einem Lieferwagen erfasst und zu Boden gestoßen worden. Sie verstarb noch an der Unfallstelle. Wenige Minuten später ist vor der Feuerwehrhalle in der Dantestraße eine 93-jährige Fußgängerin von einem Auto angefahren und schwer verletzt worden. Im Auto saß ein Feuerwehrmann, der zum Einsatzort des ersten Unfalls fahren wollte. Russland und die Ukraine wollen die gegenseitigen Angriffe auf Energieanlagen einstellen. Das behauptet zumindest US-Präsident Trump. Eine offizielle Bestätigung aus Moskau und Kiew gibt es noch nicht. Die Ukraine hat in den vergangenen Monaten die russische Erdölindustrie mit Angriffen schwer getroffen. Und Russland hat mit gezielten Angriffen auf Anlagen in der Ukraine geantwortet und verstärkt Tankstellen ins Visier genommen. Trump hatte zuvor die Ukraine für eine weltweite Dieselknappheit verantwortlich gemacht. Und es ist wolkenlos und wird strahlend schön. Gleich gibt's mehr zum Wetter.
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1: Das wird wieder ein herrlicher Spätsommertag in Südtirol. Die Sonne scheint von früh bis spät. Erst am Nachmittag werden ein paar Quellwolken auftauchen. Der Start in den neuen Tag ist frisch. 16 Grad messen wir aktuell in Bozen, 12 in Meran, 11 in Brixen, 6 Grad in Bruneck und 7 in Wolkenstein. Bis zum Nachmittag wärmt die Sonne wieder kräftig auf. 25 bis 29 Grad erwarten wir. Morgen Mittwoch geht es unbeständig weiter mit einer Mischung aus Sonne, Wolken und Gewittern. Es bleibt weiterhin spätsommerlich warm.
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14: Guten Morgen wünscht Daniel Hofer aus der Landesverkehrsmeldezentrale. Auf der Brenner Staatsstraße nördlich von Klausen auf der Höhe der Villnösser Haltestelle hat sich ein Unfall ereignet. Rechnen Sie mit Behinderungen und Staubbildungen. Einbahnregelungen wegen Arbeiten gibt es unter anderem auf der Passeira Staatsstraße bei Saldaus, auf der Brenner Staatsstraße bei Klausen und auf der Staatsstraße Klausen-Pontives bei Klausen. Gute und sichere Fahrt!
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15: Und damit einen schönen guten Morgen, Südtirol. Rein geht's in den Dienstag mit der Morgen Crew. Jetzt so langsam aber sicher die Sonne, die sich erhebt und so langsam aufgeht. Ist das nicht schön? Das können wir jetzt gemeinsam in der Früh genießen. Und das können wir noch ein paar Mal gemeinsam in der Früh genießen. Nämlich in dieser Woche noch bis zum Freitag sind wir sozusagen hier für euch. Oder ich zumindest an dieser Stelle. Und das ist übrigens auch gleich noch Thema, dieser Sonnenaufgang. Ja, denn den kann man vielleicht auch ganz prominent in der ersten Linie irgendwo genießen. Ja, an einem tollen Stellplatz, im Zelt, in einem Dachzelt zum Beispiel mit Fahrzeug oder in einem Wohnmobil. Umgekehrt ist das in Südtirol aber mittlerweile nicht mehr ganz problemlos möglich und das ist auch ein Thema, das uns heute in der Früh noch beschäftigt. Gleich mehr dazu. Erst einmal richtig viel Musik mit Green Day, Beyoncé und Train.

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0: Monday und Last of the American Girls. Einen schönen guten Morgen, 18 Minuten nach 7 Uhr in der Früh. Dienstag, heute, da sind die meisten jetzt endgültig auch zurück aus dem Urlaub. Da sind die allermeisten auch wieder zurück, voll drin im Alltag. Aber man sieht schon in Südtirol, es ist zum Beispiel auch gestern am Montag oder auch heute zum Dienstag deutlich zu erkennen, es ist nach wie vor bei uns Hochurlaubszeit. Ja? Und manche, die sind dann nicht mehr im Auto unterwegs, sondern mit ein bisschen größerem Gefährt.
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0: Und wem wundert's? Es ist auch weiterhin wunderschön, nämlich bei uns im Land. Gestern wieder 30 Grad. Und wenn jetzt in der Früh die Sonne gerade aufgeht und man da irgendwo in der Pole Position steht, dann ist das wirklich ein fantastisches Naturschauspiel. Wer mit dem Wohnmobil zum Beispiel irgendwo am Waldrand, auf einem Parkplatz oder mit bestem Dolomitenblick stehen bleibt und dort die Nacht verbringt, in der Realität passiert das in Südtirol ziemlich häufig. Wie häufig genau, weiß allerdings niemand so genau. Denn eine landesweite Gesamtzahl zum Wildcamping gibt es nicht und die Dunkelziffer dürfte entsprechend hoch sein. Es reicht da eben, an gewissen Hotspots auch mal einen kleinen Blick rauszuwagen. Fest steht, Land und Gemeinden sprechen seit längerem von einem zunehmenden Problem. Deshalb wird mittlerweile auch gezielt kontrolliert. Bei einer landesweiten Schwerpunktaktion am vergangenen Freitag wurden 15 Verstöße festgestellt. Ende Juli waren es bei einer ähnlichen Kontrolle noch 21. Diese Zahl zeigt, das ist nur ein kleiner Ausschnitt eigentlich. Kontrolliert werden punktuell eben bekannte Hotspots und nicht jede und jeder Camper, der irgendwo über Nacht stehen bleibt, ja, der wird dabei erwischt und begeht auch automatisch einen nachweisbaren Campingverstoß. Denn gerade in Südtirol ist es tatsächlich nicht erlaubt, irgendwo einfach nur stehen zu bleiben. Ja, aber dann auch zu beweisen, dass dort jemand übernachtet hat, das ist tatsächlich dann schon wieder etwas schwieriger. Gleichzeitig wächst auch der Campingtourismus weiter und offizielle Stellplätze sind gerade in der Hochsaison mehr als begehrt. Ja, gerade in den Tourismusgemeinden wie Kastelroth, Gröden, Brixen oder auch Naturns versuchen deshalb inzwischen verschiedenste Regeln so zu schnüren, dass das Ganze eben auf öffentlichen Parkplätzen nicht ausartet. Müll, Abwasser und Belastung für die Natur und Bevölkerung soll dadurch so gering wie möglich gehalten werden. Ja, doch dennoch, es ist und bleibt einfach schön bei uns und dementsprechend sind auch weiterhin viele sehr begeistert, wenn sie einfach mal eine Nacht irgendwo scheinbar in der Natur stehen bleiben und das Ganze genießen. Seit Anfang des Jahres gibt es jetzt auch vom Gemeindeverband zusätzlich eine Bemühung, eine Musterverordnung auszuarbeiten, wo eben dann das Campieren und auch das Übernachten an offiziellen Plätzen genauer geregelt werden soll oder eben auch außerhalb dieser offiziellen Plätze. Grundsätzlich gilt eben in Südtirol, Campieren auf öffentlichem Grund ist nämlich in erster Linie mal verboten. Dafür gibt es eben die Campingplätze oder auch ausgewiesene Wohnmobilstellplätze. Auch einfach irgendwo zu parkieren übrigens, wenn einfach ein Zelt aufstellt, das ist grundsätzlich eigentlich nicht erlaubt, außer man ist in einer Notsituation.
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0: Für die Südtirol-Urlauberinnen und Urlauber mit Camper heißt es also weiter. Bergblick gerne inklusive, aber nur, wer dann auch auf einem zugelassenen Stellplatz steht und somit kreativer wird's.

0: Luis Capaldi und Survive, das ist die Antenne jetzt in der Früh. Es wird gleich richtig italienisch bei uns, per colpa di chi, ja, wer ist schuld? Mitte der 90er veröffentlichte er übrigens diesen Song und der klingt ja auch im ersten Moment so ein bisschen amerikanisch und das ist auch bewusst so, nämlich mit Blues, Soul und Funk bestückt und dazu dann dieser harte italienische Rock. Ja, einer dieser Songs, bei dem man auch sofort weiß, das ist Zucchero. Der übrigens wird nächste Woche 71. Ja, haben wir gleich noch mit dabei im besseren Musikmix.
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0: hat dieser Soll- und Funk-Moment am Ende mit dem Klavier Zucchero und per colpa di chi. Gleich übrigens schauen wir in Richtung Baywatch Strand noch in der nächsten halben Stunde mit einem besonderen Soundtrack dazu. Katy Perry ist noch mit dabei und auch Benson Boone. Es ist 7:30.
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3: Guten Morgen, ich bin Gunde Bichler. Die beiden schweren Verkehrsunfälle gestern in Brixen stehen in einem tragischen Zusammenhang. Am späten Vormittag ist auf der Mozartbrücke eine 85-Jährige auf ihrem Fahrrad von einem Lieferauto angefahren und tödlich verletzt worden. Kurze Zeit später ist vor der Feuerwehrhalle eine 93-jährige Fußgängerin vom Auto eines Feuerwehrmanns erfasst und schwer verletzt worden. Er wollte zum anderen Unfallort fahren. Die Neueinteilung der Senatswahlkreise sorgt weiter für Kritik. Der Senat in Rom hat eine Änderung angenommen, mit der das Unterland zwar nicht geteilt, aber geschlossen zum Wahlkreis Meran-Finchgau kommt. Übrig bleiben dann nur mal die Gemeinden Bozen und Leifers für einen eigenen Wahlkreis. Im Gesundheitsbezirk Bozen ist ab heute die neue Hotline 116 117 aktiv. Unter dieser Nummer gibt es Information und Beratung in allen Gesundheitsfragen. Die Notrufnummer 112 bleibt weiterhin und ist für dringende Fälle gedacht. Ukraine und Russland wollen die gegenseitigen Angriffe auf Energieanlagen aussetzen. Das sagt zumindest US-Präsident Trump. Moskau und Kiew haben das noch nicht bestätigt. Trump macht vor allem die Ukraine für die weltweite Knappheit von Diesel verantwortlich. Zum Tennis, Jannik Sinner wird bald wieder im Wettkampfgeschehen zurück sein nach seiner Knieverletzung. Er will Ende September beim Turnier in Peking dabei sein und anschließend in Shanghai spielen. In Wien Anfang November will er seinen Titel verteidigen.
0: Um kurz nach 7:30, da schauen wir heute auch noch aufs Wetter. Was dürfen wir denn da heute vom Dienstag noch so erwarten? Die Aussichten mit Lukas Astner.
4: Hoher Luftdruck und trockene Luftmassen bestimmen heute unser Wetter. Damit scheint die Sonne von früh bis spät. Am Nachmittag entstehen nur wenige flache Quellwolken, oft ist es wolkenlos. Die Höchstwerte liegen zwischen 25 Grad im Wipptal und 29 in Bozen, in 2000 Metern um 14 Grad. Der Mittwoch beginnt lokal mit Hochnebelfeldern, abseits davon ist es bis in den Nachmittag hinein sehr sonnig. Dann werden die Wolken mit einer Kaltfront von Westen her mehr und speziell zum Abend hin und in der ersten Nachthälfte muss man verbreitet mit Regenschauern und Gewittern rechnen. Am Donnerstag bleibt es leicht wechselhaft mit vielen Wolken und etwas Sonne, ein paar Regenschauer sind weiter mit dabei. Ganz ähnliches Wetter gibt es auch am Freitag. Auf das Wochenende kann man sich dann freuen, da stabilisiert sich das Wetter wieder und es gibt viel Sonnenschein. Zum Schluss die Temperaturen von 7 Uhr, Bozen 16 Grad, in Auer 14, 12 messen wir in Schlanders und Meran, in Brixen 10, Sterzing und Bruneck jeweils 6 Grad, in Doblach 5, auf der Blosse in 2500 Metern 6 Grad bei schwachem Wind, der Reschen und der Brenner melden 8 Grad, Innsbruck 11, Lienz 7 Grad und Trient 17 Grad.
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5: Guten Morgen wünscht Daniel Hofer aus der Landesverkehrsmeldezentrale. Auf der Brenner Staatsstraße nördlich von Klausen auf der Höhe der Villnösser Haltestelle hat sich ein Unfall ereignet. Rechnen Sie mit Behinderungen und Staubbildungen. Einbahnregelungen wegen Arbeiten gibt es unter anderem auf der Passeira Staatsstraße bei Saldaus, auf der Brenner Staatsstraße bei Klausen und auf der Staatsstraße Klausen-Pontives bei Klausen. Gute und sichere Fahrt!
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0: Einen schönen heutigen Start in den Dienstag. Morgen, das ist der 15. Ja, so seid ihr jetzt top informiert. Und wir haben noch ziemlich einen langen Dienstag vor uns gemeinsam. Für die nächste halbe Stunde machen wir es ganz, ganz einfach. Ja? Gute Musik, gute Stimmung, einfach die Antenne.
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0: Es fängt schon richtig gut an. Na, Moment, ich muss das steigern. Es fängt fantastisch an.

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1: Und Raphael lacht in der Früh. Gleiche Chancen. Ja, schön wär's. Am morgigen Südtiroler Tag der Chancengleichheit. Da rücken wieder viele Themen in den Fokus, die es schon seit Jahren gibt. Da stellt sich natürlich auch die Frage, warum geht da eigentlich so wenig weiter? Gleichstellungsrätin Brigitte Hofer.
2: Dass wir Jahr für Jahr über dieselben Themen sprechen, zeigt leider, dass Gleichstellung auf dem Papier schneller vorankommt als im Alltag. Die größten Hürden sind weiterhin die Vereinbarkeit von Beruf und Familie, die ungleiche Verteilung der Care-Arbeit und die beruflichen Nachteile, die vor allem Frauen nach wie vor erleben. 869 Mütter haben 2025 in Südtirol im ersten Lebensjahr ihres Kindes gekündigt. Das ist ein deutliches Signal. Vereinbarkeit kann nicht allein Sache der Frauen sein. Wir brauchen bessere Betreuung, mehr Flexibilität in der Arbeitswelt, faire Karrierechancen und gleiche Bezahlung. Erst wenn Mutterschaft und Care-Arbeit kein beruflicher Nachteil mehr sind, können wir wirklich von Chancengleichheit sprechen.
1: Ja, wetten, wir sprechen dann morgen wieder über die gleichen Forderungen wie vorheriges Jahr und das vorvorherige Jahr und so weiter. Es ist ein Thema also, das uns ja leider auch noch länger weiterhin begleiten wird und im Umkehrschluss im Kleinen auch bei uns allem so ein bisschen anfängt. Die Care-Arbeit zum Beispiel. Das ist etwas, das können wir uns für uns selber zumindest so gut es geht versuchen aufzuteilen. Wenn dann tatsächlich der Beruf im Weg steht, weil zum Beispiel auch noch Stand heute der Mann immer noch mehr verdient als die Frau und dementsprechend ja die Lage relativ klar ist, dann ist das wiederum etwas, das vor allem mit den Arbeitgebern zu klären ist. Und da braucht es auch weiterhin eben diese politischen Gleise, die uns da immer weiter in Richtung ähnlich gleicher Chancen zumindest bringen. Schauen wir mal, was morgen dann wieder die Forderung und das Thema wird zum Tag der Chancengleichheit.

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1: Könnte etwas von dem sein, was ich dann in nächster Zeit auch sehr, sehr deutlich vermissen werde. Den Antenne Kickstarter. Da gibt es nämlich auch weiterhin die Möglichkeit für euch, eine halbe Stunde lang Musik zu machen. Ihr wünscht und wir spielen eure Songwünsche auf Bestellung. Wie könnt ihr damit dabei sein in der nächsten halben Stunde? Das ist ganz einfach. Online reinklicken auf dieantenne.at und Wunsch abschicken. Am besten bei WhatsApp als Sprachnachricht oder Textnachricht. Entscheidet einfach selber, was da eine halbe Stunde lang in der Früh zwischen 8 und halb 9 so gespielt werden soll. Mit euren Songwünschen auf Bestellung. Am besten jetzt in der Früh einfach direkt drauf loswünschen.

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1: Senatswahlkreise, Ungleichgewicht bei Neueinteilung. Auflagen für KI-Entwicklung, Trump sagt nein. Und es wird herrlich sonnig. Ich bin Gunde Pichler, guten Morgen.
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1: Die Senatswahlkreise in Südtirol werden neu eingeteilt. Das sieht eine Änderung in der Debatte zum Wahlgesetz vor. Unterland und Überetsch werden nicht getrennt und kommen zum Meran-Finchgau. Damit sind in diesem Wahlkreis künftig 59 Gemeinden vereint, im Wahlkreis Brixen-Pustertal 55 und im neuen Wahlkreis Bozen-Leifers nur 2. Mit der Rechts hat er eine Änderung der Senatswahlkreise eingebracht, um den Italienern eine sichere Vertretung in Rom zu garantieren. Ursprünglich hätte das Unterland geteilt werden sollen. Das ist jetzt vom Tisch. Trotzdem kritisieren viele diese neue Einteilung und sprechen von Verrat der SVP am Unterland. Vor allem Opposition und Schützenbund sehen sie kritisch. Der Senat wird heute endgültig über das neue Wahlgesetz abstimmen. Dann geht es zurück in die Abgeordnetenkammer. Sie muss ebenfalls noch einmal abstimmen. Im Gesundheitsbezirk Bozen startet heute die neue Gesundheitshotline. Unter der Nummer 116-117 gibt es rund um die Uhr telefonische Beratung über Gesundheitsanliegen, die nicht dringend sind. Viele wissen nämlich nicht, an wen sie sich mit einem gesundheitlichen Problem wenden können. Für sie ist die Nummer gedacht, sagt Gesundheitslandesrat Hubert Messner.
3: Wir starten mit dieser Nummer, weil ich der Meinung bin, dass es sehr wichtig ist, um den Patienten Information, Beratung, aber auch Orientierung zu geben. Das heißt, der Patient kann über diese Nummer feststellen, wo er am richtigen Moment am richtigen Ort sein sollte bzw. weitergeleitet wird.
1: Die Nummer ist gratis, sie ersetzt nicht die Notrufnummer 112. Diese kann weiterhin bei allen medizinischen Notfällen angerufen werden. Einbrecher haben in Meran Feuer gelegt, weil es ihnen nicht gelungen ist, in ein Zeitungsgeschäft einzubrechen. Wie erst jetzt bekannt geworden ist, haben drei Männer am Sonntagabend versucht, in eine Trafikanterkreuzung Koflerplatz und Romstraße einzubrechen. Sie sind aber gescheitert und haben deshalb eine brennbare Flüssigkeit vor der Tür des Geschäfts ausgeschüttet und angezündet. Die Flüssigkeit ist ins Innere geflossen. Gegen 23 Uhr hat ein Kunde den Brand bemerkt, dass er sich am Automaten Zigaretten holen wollte und hat Alarm geschlagen. Die Freiwilligen Feuerwehren haben den Brand nach kurzer Zeit gelöscht. US-Präsident Trump hält nichts von neuen Leitplanken für künstliche Intelligenz. Auf seiner Online-Plattform schreibt er, KI brauche vor allem einen starken und intelligenten Präsidenten und den hätten die USA mit ihm. Dina Eck berichtet.
4: Die KI-Spitzen im Silicon Valley warnen, dass die KI-Entwicklungen aus dem Ruder laufen könnten und mahnen zur Bremsung. Trump allerdings schlägt das in den Wind. Er als hochintelligenter Präsident sei das einzige nötige Kontrollorgan, glaubt Trump. Gebremste KI-Entwicklung würde nur China in die Hände spielen. Es wird auch spekuliert, dass die Warnungen der KI-Konkurrenten mit Börsengängen zu tun haben könnten oder schlichtweg Aufmerksamkeit erregen sollen.
1: Zuvor hatten führende Experten von künstlicher Intelligenz gefordert, dass die Entwicklung eingeschränkt und stärker kontrolliert wird. Und es ist wolkenlos, die Sonne wärmt heute wieder auf. Gleich hören Sie mehr zu den Temperaturen.
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1: Weiter geht's mit dem herrlichen Spätsommerwetter. Keine Wolke ist zu sehen am Himmel über Südtirol und das wird heute auch lange so bleiben. Erst am Nachmittag tauchen ein paar harmlose Quellwolken auf. Mit der Sonne steigen die Temperaturen kräftig an. 25 Grad im Wipptal und 29 in Bozen werden es heute noch. Jetzt in der Früh ist es allerdings frischer. 15 Grad hat es in Kaltern, 11 in Gargazon, 12 in Klausen, 9 Grad in Naturms und 5 in Toblach. Morgen Mittwoch wird es unbeständig. In der Früh wechseln sich Sonne und Hochnebel ab. Am Nachmittag kommen Wolken und Gewitter.
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11: Guten Morgen wünscht Daniel Hofer aus der Landesverkehrsmeldezentrale. Rechnen Sie auf Südtirols Hauptstraßen sowie auf den Stadtzufahrten, vor allem auf jenen von Bozen, mit Verzögerungen und Wartezeiten im Berufsverkehr. Einbahnregelungen wegen Arbeiten gibt es unter anderem auf der Passaira Stadtstraße bei Saltaus, auf der Brenner Stadtstraße bei Klausen und auf der Stadtstraße Klausen-Pontives bei Klausen. Es kommt immer wieder zu Verzögerungen. Gute und sichere Fahrt.
12: Schönen guten Morgen. Das ist euer Moment. Jetzt in der nächsten halben Stunde um 5 Minuten nach 8 Uhr starten wir nämlich mit Vollgas rein. Genau in diese halbe Stunde Es liegt auch nicht an mir, sondern ihr entscheidet, was bei uns da gespielt wird. Eure Songwünsche auf Bestellung ein ganzes halbes Stündchen lang direkt Sprachnachricht oder Textnachricht reinschicken zu uns ins Studio. Die Wunschnummer, die gibt's online auf die Antenne.at. Ich bin mir nur sicher, wir machen gleich eine nette Hausparty.

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1: Mit euren Songwünschen auf Bestellung. Der Pippo, der schreibt uns: Guten Morgen. Heute zum Abschluss von Women, da hat immer für meine Crew die End von The Doors wünschen und in alle noch einen richtig schönen Tag. Wünschen wir euch natürlich auch noch gute Arbeit heute und gutes Fertigwerden.

0: kurz vielleicht noch ein paar Infos zu The Doors. Und The End ist eines der längsten Songs, die es auch ins Radio geschafft haben. Nicht jetzt speziell auf uns bezogen, sondern generell. Stolze komplette Länge ist 11 Minuten 41. War vor allem auf dem Debütalbum der The Doors dann auch im Radio tatsächlich zu hören, als sie ja auf speziellen Classic-Rock-Sendern das Ganze vorgestellt haben. Es gab dann auch eine gekürzte Version für Radio Edit, war aber auch stolze 6,5 Minuten lang. So wie heute eben in der Früh diese Ausgabe. Ihr wünscht und wir spielen, da gehört es auch mal dazu, dass der Song ein bisschen länger ist.
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0: Ja, und sind wir uns mal ehrlich, ja, die modernen Songs, die können sich da alle mal eine Scheibe abschneiden. Ja, die sind mittlerweile alle nur mal so 2 Minuten 10, 2 Minuten 14, sowas. Einen schönen guten Morgen an dieser Stelle. Ihr wünscht uns, wir spielen der Kickstarter zwischen 8 und halb 9. Guten Morgen, alle. Hättet bitte noch einen Wunsch mit Jimi Hendrix und Experience Fire. Und grüßt damit alle, die sich Notruhen erinnern. Schreibt uns heute in der Früh der Philipp.

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3: Mit euren Songwünschen auf Bestellung zwischen 8 und 8:30. Ihr wünscht und wir spielen. Die Sophia schreibt uns dann auch: Hallo Chris, denk, guten Morgen. Dat ma heint no Jennifer Rostock wünschen mit Du willst mir an die Wäsche. War ein richtiger Power- und Kick-Song für mich. Dankeschön und ganz, ganz liebe Grüße in Richtung an Südtirol.

ihr wünscht und wir spielen. So funktioniert das in der Früh zwischen 8 und 8:30 mit euren Songwünschen auf Bestellung. Es ist 8:22 Uhr, richtig cooler Klassiker, geht sich gleich noch aus. Ist vielleicht jetzt auch nicht das so radiotauglichste an Musik, was es gibt, aber auch das ist das Besondere. Ja, genau an dieser halben Stunde. Ihr wünscht nämlich und wir spielen. Ihr sagt einfach, was ihr jetzt in der Früh hören wollt. Und wenn das ein bisschen nerdige Star Wars Musik ist, dann ist das auch okay. Ja, Grüße, wünscht mir die Kantine Band. Danke und Grüße der Domme. Bitteschön.

0: willkommen zum heutigen Dienstagmorgen. Liebe Star Wars Fans, ja, und der ganze Rest ist heute zum Dienstag in der Früh. Das ist das richtige Thema, um da gut reinzustarten in den Dienstagmorgen.
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0: Ihr wünscht, und wir spielen. Und da ist irgendwie alles mit dabei.

0: Das Wichtigste zum heutigen Dienstagvormittag, beziehungsweise morgen noch. Also so aus 8:30. Die wichtigsten Infos, die haben wir natürlich auch für euch mit dabei.
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3: Guten Morgen, ich bin Gunde Bichler. Im Senat in Rom findet heute die Abstimmung über das neue Wahlgesetz statt. Die SVP wird sich der Stimme enthalten. Dann geht das Gesetz noch einmal in die Abgeordnetenkammer zur definitiven Genehmigung. In Südtirol werden die Senatswahlkreise geändert. Das Unterland kommt mit Überetsch geschlossen zu Meran-Finchgau. Weil in Meran Diebe bei einem Einbruch in ein Zeitungsgeschäft gescheitert sind, haben sie vor dem Geschäft brennbare Flüssigkeit verschüttet und Feuer gelegt. Das Feuer hat sich in den Innenraum ausgebreitet. Das ist rechtzeitig bemerkt worden. Schlimmeres konnte verhindert werden. In Brixen herrschen nach den beiden schweren Unfällen Trauer und Bestürzung. Innerhalb kurzer Zeit sind zwei ältere Frauen von Autos angefahren worden. Eine 85-Jährige ist tödlich verletzt worden, eine 93-Jährige schwer verletzt. Sie ist vom Auto eines Feuerwehrmanns erfasst worden, der auf dem Weg in die Halle war, um sich auf den Einsatz für den ersten Unfall vorzubereiten. Am Bozner Bahnhof ist am Abend ein Unfall glimpflich ausgegangen. Eine Frau hat sich beim Einsteigen in einen Frecciarossa-Zug die Hand in der Zugtür eingeklemmt. Diese hatte sich plötzlich geschlossen. Helfer konnten die Frau befreien. Sie hat sich die Hand gequetscht und wurde ins Krankenhaus gebracht. US-Präsident Trump scheitert vor Gericht mit seinen neuen Regeln zur Briefwahl. Das oberste Gericht hat die verschärften Regeln abgewiesen, die Trump eigentlich einführen wollte, noch vor den Zwischenwahlen Anfang November.
0: Das Wetter beschert uns auch weiterhin richtig schönes, angenehmes, sommerliches Wetter mit gestern nochmal 30 Grad in der Landeshauptstadt in Bozen. Lukas Rastner, wie geht's jetzt weiter?
4: Hoher Luftdruck und trockene Luftmassen bestimmen heute unser Wetter. Damit scheint die Sonne von früh bis spät. Am Nachmittag entstehen nur wenige flache Quellwolken, oft ist es wolkenlos. Die Höchstwerte liegen zwischen 25 Grad im Wipptal und 29 in Bozen, in 2000 Metern um 14 Grad. Der Mittwoch beginnt lokal mit Hochnebelfeldern, abseits davon ist es bis in den Nachmittag hinein sehr sonnig. Dann werden die Wolken mit einer Kaltfront von Westen her mehr und speziell zum Abend hin und in der ersten Nachthälfte muss man verbreitet mit Regenschauern und Gewittern rechnen. Am Donnerstag bleibt es leicht wechselhaft mit vielen Wolken und etwas Sonne, ein paar Regenschauer sind weiter mit dabei. Ganz ähnliches Wetter gibt es auch am Freitag. Auf das Wochenende kann man sich dann freuen, da stabilisiert sich das Wetter wieder und es gibt viel Sonnenschein.
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5: Guten Morgen wünscht Daniel Hofer aus der Landesverkehrsmeldezentrale. Rechnen Sie auf Südtirols Hauptstraßen sowie auf den Stadtzufahrten, vor allem auf jenen von Bozen, mit Verzögerungen und Wartezeiten im Berufsverkehr. Einbahnregelungen wegen Arbeiten gibt es unter anderem auf der Passeirer Staatsstraße bei Saltaus, auf der Brenner Staatsstraße bei Klausen und auf der Staatsstraße Klausen-Pontives bei Klausen. Es kommt immer wieder zu Verzögerungen. Gute und sichere Fahrt!
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0: Schönen und feinen Start rein in den heutigen 15. September. Da haben wir noch einiges vor gemeinsam mit euch. Wir schauen uns den 15. September ein bisschen genauer an. Der Blick aufs Kalenderblatt und wir schauen, was in Südtirol so los ist. Denn an diesem Wochenende gibt es ein richtig cooles und lässiges Festival noch bei uns im Land.
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0: Und dazu natürlich auch weiterhin einfach nur das Beste, was wir euch für den heutigen Dienstagmorgen so präsentieren dürfen. Ich habe da zum Beispiel echt coolen Classic-Hit aus den 80ern in der Playlist für euch mit The Police. Und The Du-Du-Da-Da-Da. So heißt der Song, was soll ich euch sagen? Im Mix dazu gleich Somber und 12 to 12. Guten Morgen. Deinen Dienstag.

0: die Antenne mit Sommer und 12 zu 12, 8.42 Uhr. Einen schönen heutigen Dienstagmorgen. Das Miracle Hill Festival in Unterrinn am Ritten geht in eine neue Runde. Was das genau ist, vielleicht ja genau das Festival, das ihr gesucht habt, denn da gibt's einfach alles. Ja, alternativ, vielseitig und noch dazu für einen guten Zweck. Was sich heuer beim Miracle Hill Festival so tut, was einen da erwartet, das erzählt uns heute in der Früh Bertrand Riese, Organisator des Festivals und Sänger der Band Shanti Power.
1: Das Festival findet auf dem Festplatz Unterrinn statt, auf dem Ritten, also in meinem Dorf, wo ich herkomme. Und das ist ein freier Eintritt, aber freiwillige Spende logisch, deshalb, wer spenden will, war super. Das sind drei Bühnen, alle möglichen Musikrichtungen. Wir versuchen für jeden was dabei zu haben, auch Kinderecke, dann Podiumsdiskussion, Poesie, einen alternativen Markt, ein Zeltplatz. Also das ist wirklich für Jung und Alt, für jeden was dabei ist. Und wir taten so heißen, ein alternatives Dorffest heißen wir es. Also wir sind auch mit Shanti Power dabei. Dann habe ich aus Napoli haben wir die Novanta Nove Passe gebucht. Novanta Nove Passe ist eine Band, die hat in den 90er Jahren waren sie sehr bekannt in Italien. Haben jetzt seit 2 Jahren wieder eine Reunion und dann haben wir gedacht, die holen wir mal. Wir haben seit 2002 nicht mehr in Südtirol gespielt. Und sonst sind viele lokale Acts wie Blind Apex. Wir haben eine DJ-Stage, die Cobra Sound System, viele junge Musiker und DJs aus Südtirol sind noch dabei.
2: Klingt noch ziemlich viel Umsetzung. Was hat ihr denn am meisten frei?
1: Ja, dass Leute von ganzem Land kommen, dass sie sich die Mühe und ihnen auch vom letzten Loch irgendwo rauszufahren. Ja, ich würde mich freuen, wenn alle möglichen Leute von Südtirol kommen und auch von allen Sprachgruppen wären und von allen Altersgruppen und der Gaudi haben. Ich finde generell was finde ich super, eben, wenn die Idee übernommen wird, wenn südtirolweit Musiker und Künstler sich überlegen, ein paar junge Leute umtrieben in den Arm zu nehmen, weil das Wissen, was einer versammelt in seinem Leben, ist das Beste, was man tun kann, wenn man es auch weitergibt, überhaupt in den Jungen. Auf der Natur bleibt die Kulturwelt und die Kulturszene auch so und wird noch besser, sonst stirbt bald, wenn die Leute sich als für sich behalten.
0: Ja, klingt gut, oder? Dann nichts wie hin. Am Samstag steigt diese Woche das Miracle Hill Festival in Unterrinn am Ritten. Los geht's bereits um 11 Uhr. Gefeiert wird bis spät in die Nacht. Und Bertrand empfiehlt am besten, möglichst früh zu kommen. Wie heute immer.
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0: Weil wir früher sämisch, der fährt länger. Also logisch.

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Dass der und seine Stimme das aushalten. Kid Rock und Let's Ride. Das ist die Antenne in 7 Minuten. Da haben wir es schon 9 Uhr in der Früh. Der heutige 15. September. Der lässt uns auch noch mal ganz kurz aufs Kalenderblatt blicken. Und da steht heute ein Tag, der aktueller eigentlich kaum sein könnte. Es ist nämlich der internationale Tag der Demokratie. Ja, das lädt mich natürlich an, einen kleinen Vortrag zu halten. Ausgerufen wurde das Ganze von der UNO-Generalversammlung im Jahr 2007. Erstmals begangen wurde er dann 2008. Die Idee dahinter ist deutlich klar. Die Demokratie ist nämlich keine Selbstverständlichkeit, sondern ja, die lebt von den Menschen, die eben mitbestimmen, unterschiedliche Meinungen haben dürfen und politische Entscheidungen dann auch öffentlich diskutieren. Ja, und da sind wir gerade mittendrin bei uns in Südtirol. Da wird heftig über die Neuordnung des Senatswahlkreises ja gestritten. Genau solche Entscheidungen sorgen für Diskussion und genau das gehört eben auch zur Demokratie dazu. Ja. Oder eben in Deutschland, in Sachsen-Anhalt. Die AfD, ja, bei den Landtagswahlen 44%, fast die absolute Mehrheit. Ein Ergebnis, das viele erschreckt, andere feiern, aber auch das gehört zur Demokratie und man darf da nicht vergessen, beim Wahlergebnis ist festzuhalten, selten sind so viele Leute überhaupt wieder zur Wahl gegangen und haben eben sich dazu bewegt, so ohne zu gehen. Und eben auch das hat die Demokratie gesteigert. Entscheidend wird auch, vor allem wenn wir heute zum internationalen Tag der Demokratie etwas festhalten wollen, dass wir eben das so lang dran festhalten müssen, wie es irgendwie geht. Es wird nämlich interessant, sobald demokratische Spielregeln irgendwie unter Druck geraten. Und da blicken wir in die USA. Ja, das ist klar, die Midterm-Wahlen stehen an und plötzlich soll da die Briefwahl irgendwie neu gemacht werden. Es sollen zusätzlich Polizisten zum Beispiel auch zu den ein oder anderen Wahllokalen geschickt werden, um zu kontrollieren, dass richtig angekreuzt wird. Oder zumindest, dass alles sicher abläuft. Demokratie bedeutet, dass eben jeder und jede entscheiden darf. Ja. Auch wenn es mal irgendwie eine Entscheidung ist, die dem anderen dann nicht gefällt. Aber dass man eben auch dort widersprechen darf. Auch das ist Demokratie. Ja. Aufpassen müssen wir eben dann, wenn das Ganze irgendwie ein bisschen eingeschränkt wird und die Freiheit kleiner wird. Haben wir irgendwie noch was Lustiges heute auch, dass wir das Ganze noch ein bisschen speziell abrunden? Ja? Den Tag des Filzhuts. Da fällt mir jetzt tatsächlich keine Überleitung ein.

0: Dai, Dai. Let's go. Die Antenne heute in der Früh natürlich auch mit dem Wichtigsten zur vollen Stunde um 9. Dienstagmorgen.
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2: Senatswahlkreise, Ungleichgewicht bei Neueinteilung. Auflagen für KI-Entwicklung, Trump sagt Nein. Und es wird herrlich sonnig. Ich bin Gunde Pichler, guten Morgen.
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2: Die Senatswahlkreise in Südtirol werden neu eingeteilt. Das sieht eine Änderung in der Debatte zum Wahlgesetz vor. Unterland und Überetsch werden nicht getrennt und kommen zum Meran-Finchgau. Damit sind in diesem Wahlkreis künftig 59 Gemeinden vereint, im Wahlkreis Brixen-Pustertal 55 und im neuen Wahlkreis Bozen-Leifers nur 2. Mit der Rechts hat er eine Änderung der Senatswahlkreise eingebracht, um den Italienern eine sichere Vertretung in Rom zu garantieren. Ursprünglich hätte das Unterland geteilt werden sollen. Das ist jetzt vom Tisch. Trotzdem kritisieren viele diese neue Einteilung und sprechen von Verrat der SVP am Unterland. Vor allem Opposition und Schützenbund sehen sie kritisch. Der Senat wird heute endgültig über das neue Wahlgesetz abstimmen. Dann geht es zurück in die Abgeordnetenkammer. Sie muss ebenfalls noch einmal abstimmen. Im Gesundheitsbezirk Bozen startet heute die neue Gesundheitshotline. Unter der Nummer 116 117 gibt es rund um die Uhr telefonische Beratung über Gesundheitsanliegen, die nicht dringend sind. Viele wissen nämlich nicht, an wen sie sich mit einem gesundheitlichen Problem wenden können. Für sie ist die Nummer gedacht, sagt Gesundheitslandesrat Hubert Messner.
3: Wir starten mit dieser Nummer, weil ich der Meinung bin, dass es sehr wichtig ist, um den Patienten Information, Beratung, aber auch Orientierung zu geben. Das heißt, der Patient kann über diese Nummer feststellen, wo er am richtigen Moment am richtigen Ort sein sollte bzw. weitergeleitet wird.
2: Die Nummer ist gratis, sie ersetzt nicht die Notrufnummer 112. Diese kann weiterhin bei allen medizinischen Notfällen angerufen werden. Einbrecher haben in Meran Feuer gelegt, weil es ihnen nicht gelungen ist, in ein Zeitungsgeschäft einzubrechen. Wie erst jetzt bekannt geworden ist, haben drei Männer am Sonntagabend versucht, in eine Trafik an der Kreuzung Koflerplatz und Romstraße einzubrechen. Sie sind aber gescheitert und haben deshalb eine brennbare Flüssigkeit vor der Tür des Geschäfts ausgeschüttet und angezündet. Die Flüssigkeit ist ins Innere geflossen. Gegen 23 Uhr hat ein Kunde den Brand bemerkt, dass er sich am Automaten Zigaretten holen wollte und hat Alarm geschlagen. Die Freiwilligen Feuerwehren haben den Brand nach kurzer Zeit gelöscht. US-Präsident Trump hält nichts von neuen Leitplanken für künstliche Intelligenz. Auf seiner Online-Plattform schreibt er, KI brauche vor allem einen starken und intelligenten Präsidenten und den hätten die USA mit ihm. Dina Eck berichtet.
4: Die KI-Spitzen im Silicon Valley warnen, dass die KI-Entwicklungen aus dem Ruder laufen könnten und mahnen zur Bremsung. Trump allerdings schlägt das in den Wind. Er als hochintelligenter Präsident sei das einzige nötige Kontrollorgan, glaubt Trump. Gebremste KI-Entwicklung würde nur China in die Hände spielen. Es wird auch spekuliert, dass die Warnungen der KI-Konkurrenten mit Börsengängen zu tun haben könnten oder schlichtweg Aufmerksamkeit erregen sollen.
2: Zuvor hatten führende Experten von künstlicher Intelligenz gefordert, dass die Entwicklung eingeschränkt und stärker kontrolliert wird. Und es ist wolkenlos, die Sonne wärmt heute wieder auf. Gleich hören Sie mehr zu den Temperaturen.
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2: Guten Morgen aus der Landesverkehrsmeldezentrale. Die Straße zum Vogelpass ist auf Ohlanger Seite auf der Höhe Machner wegen Asphaltierungsarbeiten gesperrt. Die Umleitung erfolgt über die Gardertaler Staatsstraße. Auf der Jaufenbachstraße bei Kalch kommt es immer wieder zu Sperren, bis zu 30 Minuten wegen Sanierungsarbeiten. Silke Andres wünscht einen guten Start in den Dienstag.
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4: Jetzt um 5 Minuten nach 9 Uhr. Rein geht's in Richtung Vormittag. Noch ein ganzes Stündchen lang gemeinsam. Würde mich freuen, wenn ihr auch da weiterhin uns mit dabei habt. Ganz egal, wo ihr gerade seid.
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4: Mit Lenny Kravitz, Lizzo, Usher und natürlich unserem ganz besonderen Live-Moment. Ja, Musik aus einem der größten Live-Konzerte. Mehr dazu gleich.

0: Lisso und About Damn Time. 9:12 gleich.
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0: Einen sportlichen Blick auf den heutigen Dienstag holen wir uns auch noch. Da starten wir mit Tennis und mit dem Duell um die Nummer 1 der Welt. Ja, das in den kommenden Wochen noch richtig spannend werden könnte übrigens. Jannik Sinner steht wieder auf dem Tennisplatz. Ein Video macht jetzt die Runde. Nach wochenlanger Verletzungspause und zahlreichen Reha-Einheiten in Turin trainiert der Sechster jetzt mittlerweile wieder in der Wahlheimat Monte Carlo. Gestern ist da das Video aufgetaucht. Sinner hat seinen Wimbledon-Triumph am 12. Juli bestritten und seit damals stand er nicht mehr jetzt auf dem Platz. Eine hartnäckige Knieverletzung zwang ihn dazu einer Pause. Ja, und das Comeback soll in rund 2 Wochen beim ATP-Turnier in Peking dann folgen. Und die Rückkehr kommt gerade rechtzeitig, denn Alexander Zverev rückt in der Weltrangliste näher. Sinner startet zwar in seiner mittlerweile 89. Woche als Nummer 1 der Welt und hat noch 1810 Punkte Vorsprung. Im Herbst muss der Südtiroler allerdings deutlich mehr Punkte verteidigen als Zverev selber. Bis Mitte Oktober bleibt Sinner auf jeden Fall einmal an der Spitze. Danach könnte es im Kampf um die Nummer 1 dann nochmal richtig eng werden tatsächlich. Herr Zverev, der sorgt nach seinem Triumph bei den US Open derweil noch für ganz andere Diskussionen. Und zwar spielt er nicht korrekt. Das sagt Boris Becker. Der fordert jetzt eine Regeländerung. Der Grund, der lässt den Ball zu oft auftippen, nämlich beim zweiten Aufschlag. Ja, und das ist für Boris Becker unangenehm, das ist zu lange. Der spielt zwar nicht gegen ihn, aber das nervt ihn wahrscheinlich beim Zusehen. Und dementsprechend wird da eine Zeitbegrenzung gefordert. Tatsächlich haben auch Zveres Halbfinalgegner Karen Khachanov beanstandet und auch da gegenüber Beschwerde eingelegt. Finalgegner Ben Shelton sprach sich da ebenfalls für eine Regelung tatsächlich aus. Sportlich gibt es für Becker allerdings wenig zu kritisieren. Alexander Zverev ist nämlich aktuell das Maß aller Dinge. French Open und US Open in einem Jahr. 2 Grand Slam Titel für Zverev. Das ist schon beeindruckend. Und damit kurz zum Fußball. Inter hat gestern Abend ebenfalls noch beeindruckende Leistung abgeliefert. Gegen Udinese lagen die zwar nach 16 Minuten 0:2 zurück, haben aber das Spiel dann komplett gedreht und 5:3 am Ende war dann das Ergebnis. Nach 4 Spieltagen ist sowohl Inter als Roma jetzt mit der maximalen Ausbeute von 12 Punkten auf der Tabellenspitze. Übrigens, dahinter liegt Como aktuell auf Rang 3. Der FCS ist auch noch heute richtig gefragt, nämlich ab 18 Uhr darf der FCS gegen den Serie A-Club aus Genua ran in der Coppa Italia. Bislang ist der FCS in der Serie B ja noch ungeschlagen. Genua, schwieriger Saisonstart, die sind nicht ganz so gut drauf. Das Besondere heute, wenn ein Sieg des FCS da wäre. Also wer heute weiterkommt, der trifft im Achtelfinale dann im San Siro auf Inter Mailand. Das wär's doch, oder? Wenn der FCS das hinbekommen würde.
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0: Daumen sind auf alle Fälle durchgedrückt. 8:15.

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2: Ja, tatsächlich gibt's heute beim Live-Moment zwei Songs zum Preis von einem. One Republic stehen 2015 beim Pink Pop Festival in den Niederlanden auf der Bühne. Ryan Tedder setzt sich da ans Klavier und beginnt mit einem Song, mit dem man für die Band eigentlich sofort verstehen kann, ja, das ist es. Ja, das ist Apologize. Und da weiß man sofort, das ist One Republic, da gibt's nichts Schöneres. Und dann passiert etwas ziemlich Schönes. Statt den Song einfach zu beenden, geht Ryan Tedder direkt zu einem anderen Song über, von einem Künstler, den er damals sehr, sehr schätzt und der damals im Jahr 2015 gerade ganz weit oben ist, nämlich Sam Smith und Stay With Me. Zwei Songs, die musikalisch und auch vom Gefühl her erstaunlich gut zusammenpassen und irgendwann wird auch das Festivalpublikum davon unglaublich begeistert und stimmt als Chor mit ein. Live vom Pink Pop Festival 2015. One Republic, Ryan Tedder mit Apologize und Stay With Me. 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
1: Kurz nach 9:30.
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2: Guten Morgen aus der Landesverkehrsmeldezentrale. Die Straße zum Vogelpass ist auf Ohlanger Seite auf der Höhe Machner wegen Asphaltierungsarbeiten gesperrt. Die Umleitung erfolgt über die Gardertaler Staatsstraße. Auf der Jaufenbachstraße bei Kalch kommt es immer wieder zu Sperren, bis zu 30 Minuten wegen Sanierungsarbeiten. Silke Andres wünscht einen guten Start in den Dienstag.
1: Zum heutigen Vormittag. Da müssen wir natürlich auch noch mal kurz aufs Wetter zu sprechen kommen, denn das war ja gestern noch mal richtig spätsommerlich angenehm und warm mit über 30 Grad in der Landeshauptstadt in Bozen. Lukas Rastner ist bei uns.
3: Guten Morgen, hallo.
1: Ja, Lukas, auf welches Wetter dürfen wir uns jetzt heute dann zum Dienstag noch so einstellen?
3: Heute können wir uns auf sehr viel Sonne einstellen, denn hoher Luftdruck und trockene Luftmassen bestimmen unser Wetter. Somit scheint die Sonne von früh bis spät. Am Nachmittag entstehen nur wenige flache Quellwolken, oft ist es wolkenlos und die Höchstwerte liegen zwischen 25 Grad im Wipptal und 29 in Bozen. In 2000 Metern um 14 Grad.
1: Wie geht's denn jetzt weiter?
3: Der morgige Mittwoch beginnt lokal mit Hochnebelfeldern. Abseits davon ist es bis in den Nachmittag hinein sehr sonnig. Dann werden die Wolken aber mehr mit einer Kaltfront von Westen her. Und speziell zum Abend hin und in der ersten Nachthälfte muss man verbreitet mit Regenschauern und Gewittern rechnen. Am Donnerstag und Freitag bleibt es leicht wechselhaft mit vielen Wolken und etwas Sonne, bevor sich am Wochenende das Wetter wieder stabilisiert und sonniges Wetter bringt.
1: Dankeschön für die Aussichten, Lukas Rastner, bei uns im Studio Hals.
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1: Die Morgenshow zum Vormittag. In 5 Minuten schauen wir auch gleich noch, was in Südtirol alles geht, wo wir da hin können, wo heute was wie wann los ist. Unsere Eventsübersicht.

0: Was ist heute los bei uns im Land? I love it, so viel ist schon mal sicher. Und mit Icona Pop ist da sicher einiges auch an Schwung geboten. Aber was geht da konkret?
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0: Wir starten heute ganz gemütlich in Neumarkt, in den historischen Lauben von Neumarkt. Da ist schon seit 8 Uhr morgens heute der traditionelle Wochenmarkt geöffnet. Die Marktstände, die laden für eine perfekte Runde durch den Ortskern ein. Ein bisschen schauen, ein bisschen einkaufen, ein bisschen Marktgefühl genießen. Noch bis zu Mittag unter den historischen Lauben von Neumarkt. Am Abend wird es dann kulinarisch heute im Ahrntal. Dort laufen auch weiterhin die 9. Ahrntaler Graukastoge. Und da treffen heute zwei Dinge aufeinander, die ziemlich gut zusammenpassen, findet auch die Genussbotschafterin Dina Marcelli. Die Starköchin, die bringt heute Käse, also ein Graukass, und das Bier zusammen. Eine richtig tolle Kombination, die da verkostet werden kann ab 19.30 Uhr in der Kochschule der Dina Marcelli in Luttach. Wer lieber Kultur möchte, für den hat heute Transart etwas ziemlich Ungewöhnliches im Programm. Lieder ohne Worte beginnt mit einer nächtlichen Waldlichtung, einem Autowrack und einem kaputten Radio, aus dem plötzlich dann Musik von Mendelssohn kommt. Daraus entwickelt sich ein besonderes Zusammenspiel aus Musik, Geräuschen und Illusion. Zu sehen gibt's heute Lieder ohne Worte um 20 Uhr im Stadttheater in Bozen. Und zum Schluss noch Kino. Spider-Man is back. Ja, der neue Spider-Man Brand New Day läuft, in dem ist Peter Parker mittlerweile auf sich allein gestellt, weil sich die Menschen auf einmal eigentlich nicht mehr an ihn erinnern. Er konzentriert sich ganz auf sein Leben als Spider-Man, bis dann plötzlich eine neue Bedrohung auftaucht und eben doch der Spider-Man wieder gebraucht wird. Heute zu sehen im Odeon Cine Center in Bruneck ab 19.45 Uhr.
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0: Antenne zum Vormittag. Was ist heute noch unser Thema entlang des heutigen 15. September? Glücksspiel, ja, das ist auch weiterhin in Südtirol ein weit verbreitetes Phänomen. Ja, wenn aus Spaß plötzlich da auch bittere Sucht wird, das ist uns durchaus bekannt, denn wie stark, ja, das hat das Statistikamt Astat erhoben. William Schatzer.
1: Ja, nach 10 Jahren wurden die Südtiroler erneut gefragt, ob sie spielen und welche Erfahrungen sie damit gemacht haben. Es gibt viele, die spielen und auch viele, die dadurch Probleme haben. Im Südtirol-Journal Mittagsmagazin bringen wir die detaillierten Ergebnisse der Untersuchung.
0: Mehr dazu dann heute um Punkt 12.
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Und damit war's das für heute aus der Morgencrew. Es ist 3 Minuten vor 10 Uhr und damit sind wir heute durch. Ein paar gemeinsame Morgen haben wir noch gemeinsam. Am Freitag wird es dann tatsächlich einer meiner letzten sein hier auf die Antenne, nämlich in der Früh dann mit der Morgencrew. Bis dahin machen wir ganz normal weiter. Morgen in der Früh sind wir natürlich auch wieder da ab 6.30 Uhr. Würde mich freuen, wenn ihr einschaltet und mit dabei seid. Bis dahin, macht's es gut, brav bleiben und tschüss von eurem Simon.

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1: Gardatal Naturparkhaus wird erneuert. Briefwahl in Amerika. Trump scheitert mit neuen Regeln. Und Prachtwetter haben wir heute wieder. Ich bin Gunde Bichler. Schönen Dienstagvormittag.
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1: Im Gardatal muss das Naturparkhaus Farnes seines Bracks erneuert werden. Es steht in St. Vigil. Jetzt hat sich Landesrat Peter Brunner ein Bild von der Lage gemacht. Das Naturparkhaus gibt es schon seit 25 Jahren. Es entspricht nicht mehr den Anforderungen an eine moderne Natur- und Umweltbildung. Deshalb muss es umgebaut werden. Auch die Ausstellung ist nicht mehr zeitgemäß und wird erneuert. Künftig werden Themen wie Klimawandel, Biodiversität und die Folgen des Tourismus aufgezeigt, der immer weiter zunimmt. Die Arbeiten kosten über 3 Millionen Euro und beginnen im kommenden Frühling. Die Bezirksgemeinschaft Bustertal will die Arbeit in den Sozialzentren bekannter machen mit Tagen der offenen Tür. Den Anfang macht heute das Sozialzentrum Toblach. Jetzt am Vormittag können sich Interessierte die geschützte Werkstatt anschauen und sich über die Arbeit und das Leben im Sozialzentrum informieren. Am Samstag folgt dann ein Tag der offenen Tür im Sägemüllerhof in Geis. Im Oktober sind das Tagespflegeheim für Demenzkranke in Bruneck und das Sozialzentrum Taufers an der Reihe. Schrecksekunden hat es am Bozner Bahnhof gegeben. Am Abend hat sich eine Frau die Hand in einer Zugtür eines Frecciarossa-Zuges eingeklemmt. Die Frau wollte den Zug besteigen, dabei hat sich die Tür geschlossen und die Hand der Frau wurde eingeklemmt. Noch bevor die Berufsfeuerwehr eingetroffen ist, ist es Zugbegleitern und Helfern gelungen, die Tür zu öffnen. Die Frau hat Quetschungen an der Hand erlitten, sie wurde zur Kontrolle ins Bozner Krankenhaus gebracht. Wir schauen nach Amerika. Dort hat US-Präsident Trump im Rechtsstreit um die Briefwahl vor dem obersten Gerichtshof eine Niederlage kassiert. Das Supreme Court hat es abgelehnt, die Entscheidung einer unteren Instanz auszusetzen, die Trumps Regelung für die Verschärfung der Briefwahl gestoppt hatte. Damit bleibt alles beim Alten, berichtet Dina Eck.
3: Trumps Masche ist es, kontinuierlich Misstrauen am fairen Ablauf der Wahlen in den USA zu sehen, außer wenn er gewinnt. Unter anderem die Briefwahl ist ihm ein Dorn im Auge und da wollte er strengere Regeln durchboxen. Nur noch bestimmte Personen, die auf einer bundesstaatlich geführten Liste stehen, sollten per Briefwahl abstimmen dürfen. Eine Bundesrichterin befand, dass Trumps Pläne wohl verfassungswidrig seien und sich so kurz vor den Wahlen eh nicht umsetzen ließen. Das oberste Gericht gab dem jetzt statt.
1: Der Ätna auf Sizilien rumort wieder. Eine kilometerhohe Wolke aus Asche und dichtem Rauch steigt auf. Deshalb ist der Flughafen von Catania schon gestern Nachmittag vorsichtshalber geschlossen worden. Alle Starts und Landungen sind ausgesetzt. Und das sorgt für erhebliche Probleme für Reisende nach Sizilien. Viele Flüge sind umgeleitet worden nach Palermo und Comiso. Schon im August musste der Flugverkehr immer wieder unterbrochen werden, weil der Ätna Asche, Lava und Rauch spuckt. Und es ist traumhaft schön, die Sonne wärmt auf. Gleich hören Sie mehr zu den Temperaturen.
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1: Was für ein herrliches Spätsommerwetter heute wieder in Südtirol. Vom Brenner bis Salurn, vom Reschen bis nach Winnebach ist es wolkenlos und herrlich sonnig. Noch ist es frisch, vor allem in den höheren Tälern. 8 Grad messen wir in Hintermatel, 9 in Pfelders, 4 in Bretau, 13 Grad in Sarntein und Welschnofen. 25 bis 29 Grad werden es heute noch. Ein paar Quellwolken tauchen am Nachmittag auf, sie bleiben harmlos. Morgen zur Wochenmitte wird es unbeständig mit Hochnebel und Sonne am Vormittag und Regen und Gewittern gegen Abend.
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16: Daniel Hofer begrüßt Sie auf der Landesverkehrsmeldezentrale. Einbahnregelungen wegen Arbeiten gibt es unter anderem auf der Passaira Staatsstraße bei Saltaus, auf der Landesstraße Bozen-Meran bei Moritzing, auf der Saarenthaler Staatsstraße bei Bunschen, auf der Brenner Staatsstraße bei Klausen, auf der Staatsstraße Klausen-Pondives bei Klausen und auf der Gardertaler Staatsstraße bei Zwischenwasser. Es kommt immer wieder zu Verzögerungen und Wartezeiten. Gute und sichere Fahrt!
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1: Daniel Hofer begrüßt Sie auf der Landesverkehrsmeldezentrale. Einbahnregelungen wegen Arbeiten gibt es unter anderem auf der Passaira Staatsstraße bei Saltaus, auf der Landesstraße Bozen-Meran bei Moritzing, auf der Saarenthaler Staatsstraße bei Bunschen, auf der Brenner Staatsstraße bei Klausen, auf der Staatsstraße Klausen-Pondives bei Klausen und auf der Gardathaler Staatsstraße bei Zwischenwasser. Es kommt immer wieder zu Verzögerungen und Wartezeiten. Gute und sichere Fahrt!

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1: Jungunternehmer wollen Zukunft aktiv mitgestalten. NATO-Flugzeuge schießen Drohne über Litauen ab. Und es ist traumhaft schön. Ich bin Gunde Bichler. Schönen Vormittag.
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1: Die jungen Unternehmer wollen sich künftig stärker im Unternehmerverband Südtirol und in die Gesellschaft einbringen. Das wurde bei der jüngsten Vollversammlung der Jungunternehmer gesagt. Neue Impulse und Ideen seien wichtig, sagt die Präsidentin Melanie Perntaler. Es gehe vor allem um Vereinbarkeit von Familie und Beruf, Gewalt gegen Frauen, Digitalisierung und KI. Ein weiteres großes Thema der jungen Unternehmer ist die Betriebsübergabe von Familienbetrieben. Die Landesstraße zwischen Sand und Rhein in Taufer soll sicherer werden. Sie wird im Bereich von St. Moritzen verlegt auf einem 300 Meter langen Abschnitt. Eine Engstelle wird beseitigt und die neue Trasse wird breiter. Außerdem wird ein neuer Gehsteig gebaut, damit die neue Wohnsiedlung besser erreichbar ist. Und auch die Bushaltestelle wird neu gestaltet. Jetzt haben die Arbeiten begonnen. Sie kosten 1,5 Millionen Euro. Die Polizei hat in Bozen mehrere Männer angezeigt, die am Wochenende in der Industriezone in eine Schlägerei verwickelt waren. Es sind 6 Männer aus Marokko zwischen 22 und 36 Jahren. 2 von ihnen sind bei der Schlägerei an Gesicht und Armen verletzt worden. Alle hatten internationalen Schutz beantragt. Sie sind der Polizei schon bekannt. Kampfjets der NATO haben offenbar eine Drohne über Litauen abgeschossen, das meldet die Regierung von Litauen. Das Flugobjekt kam vermutlich aus Belarus. Genauere Angaben zu Herkunft und Typ gibt es zurzeit noch nicht. Katharina Schröder berichtet aus Moskau.
3: Litauen dankte den NATO-Einsatzkräften für ihre schnelle Reaktion. Diese Bereitschaft sei angesichts einer zunehmenden Aggression Russlands gegen die Ukraine von entscheidender Bedeutung, hieß es. Trotz der Aussage von US-Präsident Trump über eine Energiewaffenruhe setzten Russland und die Ukraine ihre Angriffe fort. Im russischen Gebiet Samara, wo eine schon mehrfach attackierte Ölraffinerie steht, sprachen Behörden von Schäden an einem Industrieobjekt. Nach Kiewer Angaben attackierte Russland eine Tankstelle in Kiew.
1: Der amerikanische Autobauer Tesla will seinen Elektrosattelschlepper Semi auch nach Europa bringen. Im nächsten Jahr sollen die ersten Fahrzeuge an europäische Kunden ausgeliefert werden. Sie schaffen mit einer Batterieladung etwa 550 Kilometer. An Schnellladestationen soll der E-Lastwagen in einer halben Stunde bis zu 60% seiner Reichweite nachladen können. In Europa hat der Tesla-Lkw allerdings Konkurrenz von europäischen Herstellern wie Daimler, Scania, Volvo und Renault. Und Kaiserwetter haben wir heute mit Sonne pur. Es wird langsam wärmer. Gleich gibt's die weiteren Aussichten.
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1: Die Serie der schönen Spätsommertage geht weiter. Auch heute ist es in Südtirol strahlend schön. Der Himmel ist wolkenlos, die Fernsicht ausgezeichnet. Die Sonne wärmt wieder auf. 25 bis 29 Grad werden es bis zum Nachmittag. Und langsam wird es wärmer. 13 Grad hat es in Antholz, 16 am Ritten und in Sechsten, 18 Grad in Saloon, 17 in Völs und 14 in Corvara. Morgen Mittwoch wird es unbeständig. In der Früh hält sich Hochnebel, am Vormittag scheint die Sonne, gegen Abend kommen Regenschauer und Gewitter.
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7: Aus der Landesverkehrsmeldezentrale begrüßt Sie Silke Andres. Kolonnenverkehr und Stau wegen Überlastung gibt es. Im Bustertal Richtung Innichen zwischen Urlaub und Welsberg, bei Kienz in beiden Richtungen, wie auch auf der Finchgauer Staatsstraße Stau in beiden Richtungen bei Rabland. Freiner Autobahn Richtung Süden zwischen Trient Nord und Roveretto Nord. LKW-Stau wegen Überlastung. Gute Fahrt!

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1: Aus der Landesverkehrsmeldezentrale begrüßt Sie Silke Andres. Kolonnenverkehr und staubige Überlastung gibt es. Im Bustertal Richtung Innichen zwischen Urlaub und Welsberg. Bei Kienz in beiden Richtungen. Wie auch auf der Finchgauer Staatsstraße Stau in beiden Richtungen bei Rabland. Breiner Autobahn Richtung Süden zwischen Trient Nord und Overetto Nord. LKW Stau wegen Überlastung. Gute Fahrt.
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2: Guten Tag, ich bin Wilhelm Schatzer. Glücksspiel macht süchtig, wie sich das Spielverhalten der Südtiroler Bevölkerung verändert. Der Streit ums Unterland ist beendet, was der Politologe zur Neueinteilung der Wahlkreise sagt. In Südtirol wird nicht nur gewartet, sondern auch gezockt. Im Jahr geben die Südtiroler eine 500 Millionen Euro für Glücksspiele aus. Der Traum vom schnellen Geld ist verführerisch. Sabrina Fleischmann, aber immer weniger fallen darauf rein.
3: Ja, das Statistikamt Astat hat eine Umfrage zum Glücksspiel in Südtirol durchgeführt. Im Vergleich mit der letzten Studie vor 10 Jahren hat sich einiges geändert, sagt Astat-Direktor Timon Gärtner.
4: Ja, ein positives Ergebnis ist sicherlich, dass insgesamt die Anzahl der Glücksspieler abgenommen hat. Allerdings, und das ist eben das negative Ergebnis, die problematischen und pathologischen Fälle haben zugenommen von 4% der Bevölkerung auf 5% der untersuchten Bevölkerung.
3: Das bedeutet, dass 19.000 Menschen ihr Spielverhalten nicht im Griff haben. Und die Astat-Daten zeigen auch, dass die einzelnen Spieler mehr Geld ausgeben. An erster Stelle liegen die Rubbellose, gefolgt von Lotto- und Spielautomaten. Das Online-Glücksspiel hat nicht so stark zugenommen wie erwartet. Aber das Suchtpotenzial ist größer, sagt Gärtner.
4: Dort finden wir eben 3-mal mehr problematische und pathologische Fälle oder Spielverhalten wie bei den anderen Spielmöglichkeiten.
3: Wer tappt in die Spielsuchtfalle? Ein großer Risikofaktor ist die Einsamkeit. Das sagt die Direktorin des Dienstes für Abhängigkeitserkrankungen, Bettina Meraner.
5: Es sind ältere Menschen und Personen mit Migrationshintergrund, die wenig soziale Kontakte hier vor Ort haben. Es sind aber auch sehr viele junge Menschen, die vor allem übers Internet Zugang haben zu verschiedenen Formen des Spiels, die so ein bisschen an der Grenze zum Glücksspiel sind.
3: Die Mechanismen sind dieselben und der Weg vom Gamen zum Glücksspiel ist nicht weit, sagt Mirana. Wer spielsüchtig ist, will das gar nicht wahrhaben. Oft sind es die Angehörigen, die darunter leiden und auf eine Therapie dringen. Wann müssen denn die Alarmglocken schrillen? Martin Frontaler vom Therapiezentrum Bad Bachgard sagt:
6: Es ist ähnlich wie bei anderen Abhängigkeiten. Wenn Menschen sich zurückziehen, wenn sie sich fixieren auf den Inhalt der Spiele, wenn sie Schulden anhäufen, wenn sie beginnen, Ausreden zu finden für die auftauchenden Probleme, wenn sie die Probleme und die Schwierigkeiten auch in den zwischenmenschlichen Kontexten verleugnen oder bagatellisieren.
3: Es gibt schon eine Reihe von Therapie- und Hilfsangeboten. Das Netzwerk gegen Spielsucht will sie jetzt aber noch bekannter machen und ausbauen.
2: Jetzt ist es fix. Die Senatswahlkreise in Südtirol werden neu eingeteilt. Und zwar bekommen die Italiener quasi einen eigenen Wahlkreis, der aus Bozen und Leifers besteht, mit über 70% Italienern. Unterland und Überalsch kommen hingegen als Ganzes zum Wahlkreis Meran-Finchgau dazu. Das ist nach monatelangen Diskussionen nun das Ergebnis. Das Ziel, die Wahlkreisgrenzen so zu belassen wie bisher, wurde nicht erreicht, wohl aber wurde die Dreiteilung des Unterlandes verhindert. Was das bedeutet, das analysieren wir jetzt mit dem Politologen Günter Palava. Herr Palava, was halten Sie von dieser Lösung jetzt?
7: Die Lösung ist, wie die Volkspartei selbst sagt, ein Trostpflaster, weil eben am Anfang wollte man das Unterland gewissermaßen teilen. Das ist jetzt nicht erfolgt. Es gibt wieder eine eigene Unterlandler-Gemeinschaft, die bei den Wahlen teilnehmen kann, wenn auch mit Meran. Insofern also eine Lösung zweiten Grades.
2: Vor allem die Opposition, aber auch ein paar Vertreter der SVP üben immer noch Kritik, sagen, das ist schlecht. Die Parteiführung der SVP sagt, das ist irgendwo ein Erfolg.
7: Die Volkspartei, insbesondere Parteiobmann Steger, hat ja von allem Anfang an einen Deal mit Urzi ausgemacht, nämlich einen eigenen Wahlkreis gewissermaßen für Italiener und dafür eben die internationale Absicherung des dritten Mandates im Verhältniswahlsystem. Jetzt ist das auch so eingetreten und insofern für die Volkspartei gewissermaßen ein Erfolg, wenn auch auf dem Rücken des Unterlandes, weil das Unterland nicht mehr einen eigenen Kandidaten, Kandidatin automatisch eben wählen kann.
2: Das Unterland bleibt aber beisammen. Ist es jetzt gut oder schlecht bestellt?
7: Das Unterland wird in Zukunft innerparteilich ausmachen müssen, dass bei einer Legislaturperiode ein Kandidat des Unterlandes kandidiert und beim nächsten Mal müsste dann die Partei sagen, okay, wir wählen nun einen Kandidaten, Kandidatin aus dem Oberland, also Meran und Finchgau.
2: Was heißt es für die Wähler? Sie, Herr Palava, sind ja selber aus Brandzoll. Hatten Sie bisher die bessere Wahl? Haben Sie jetzt die bessere Wahl?
7: In der Vergangenheit hatten wir gewissermaßen die Wahl, weil es möglich war, unsere Kandidaten auszuwählen und das Ergebnis war nicht von Anfang an klar. Es konnte ein Vertreter der Volkspartei gewählt werden oder einer des Mitte-Links-Bündnisses, auch des Mitte-Rechts-Bündnisses. Also insofern war die Wahlmöglichkeit größer. Jetzt scheint es doch so zu sein, dass in Zukunft eben die Wahl bereits also vorher eben feststeht, der Kandidat, die Kandidatin der Volkspartei wird gewählt. Und insofern ist meine Wahl eingeschränkt, was den Erfolg betrifft.
2: Ist die Diskussion jetzt vorbei, wenn das Wahlgesetz verabschiedet wird? Werden dann auch die Stimmen wieder verstummen?
7: Mittelfristig vielleicht schon, aber es gibt gewissermaßen die Ursünde, dass also Steger und Co. in Rom mit Urzi einen Deal abgeschlossen haben, ohne das Unterland mit einzubeziehen. Und das wird der Volkspartei bei den nächsten Wahlen möglicherweise noch auf den Kopf fallen.
2: Danke, Herr Palava. Jetzt muss noch insgesamt das neue Wahlgesetz verabschiedet werden, das ja nicht nur Südtirol, sondern ganz Italien betrifft. Nach dem Senat ist noch einmal die Abgeordnetenkammer dran.
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2: Die landesweiten Kontrollen gegen das Wildcampen wirken. Beim zweiten Kontrolltag von Förstern und Ortspolizisten vorige Woche wurden deutlich weniger Wildcamper angetroffen und gestraft als bei der ersten Kontrolle im Juli. Gunde Bichler mit den Kurznachrichten.
19: Ja, der Hoteliers- und Gastwirteverband begrüßt diese Kontrollen. Er sagt, sie seien notwendig, um dem unerlaubten Campieren in freier Natur entgegenzuwirken und die geltenden rechtlichen Bestimmungen durchzusetzen. Es sei ein Signal, das weit über die Landesgrenzen hinaus wirke. Gleichzeitig schützen die Kontrollen die regulären Campingbetriebe und werten sie auf, sagt der HGV. Die Karabiniere im Burggrafenamt haben einen Fahrraddiebstahl aufgeklärt. Sie haben zwei Männer aus Nordafrika ausgeforscht und angezeigt. Die beiden werden verdächtigt, im Juni zwei teure E-Bikes von einem Camper von Touristen aus Deutschland gestohlen zu haben. Die Urlauber hatten den Camper in Burgstall geparkt. Die jungen Unternehmer wollen sich künftig stärker im Unternehmerverband Südtirol und in die Gesellschaft einbringen. Das wurde bei der jüngsten Vollversammlung gesagt. Neue Impulse und Ideen seien wichtig. Es geht vor allem um Vereinbarkeit von Familie und Beruf, Gewalt gegen Frauen, Digitalisierung und KI. Ein weiteres großes Thema der jungen Unternehmer ist die Betriebsübergabe von Familienbetrieben. Im Gardatal wird das Naturparkhaus Farnes Sennes Brax erneuert. Es steht in St. Vigil. Jetzt hat sich Landesrat Peter Brunner ein Bild von der Lage gemacht. Das Naturparkhaus gibt es schon seit 25 Jahren. Es entspricht nicht mehr den Anforderungen an eine moderne Natur- und Umweltbildung. Die Arbeiten kosten über 3 Millionen Euro und beginnen im kommenden Frühling. Der Ätna auf Sizilien spuckt weiter Rauch und Asche. Eine riesige Aschewolke steigt in den Himmel auf. Deshalb bleibt der Flughafen von Catania weiterhin geschlossen. Alle Starts und Landungen sind ausgesetzt. Viele Flüge sind nach Palermo umgeleitet worden. Die NATO ist Litauen zu Hilfe gekommen. Kampfjets der NATO, darunter sind jene aus Italien, haben offenbar eine Drohne über Litauen abgeschossen. Das meldet die Regierung von Litauen. Das Flugobjekt kam vermutlich aus Belarus. Genauere Angaben zu Herkunft und Typ gibt es zurzeit noch nicht.
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19: Doppelmayr ist weiter auf Wachstumskurs. Die Firma mit Sitz in Lahna und Vorarlberg hat im vergangenen Geschäftsjahr den Umsatz um 1,3 Milliarden Euro steigern können. Das sind 9% mehr als im Vorjahr. Internationale Großprojekte und innovative Technologien treiben das Wachstum voran, heißt es von Doppelmayr. Gefragt sind vor allem Seilbahnen für den Wintersport, für Ganzjahrestourismus und Stadtseilbahnen. Dazu gehört etwa die neue Seilbahn in Paris und jene in den Dolomiten von Campitello auf den Col Rodella. Noch ein Blick auf die Börsen in Europa. Sie sind im Minus. MIP-Index in Mailand mit 0,9%, DAX in Frankfurt mit 0,8%.
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2: In Südtirol leben fast 120.000 Senioren, fast jeder Vierte ist über 65. Nicht wenige ältere Menschen erleben im Alter Gewalt. Die kann körperlich sein, ausgeübt von Angehörigen zum Beispiel. Aber oft ist Gewalt an alten Menschen auch nicht sofort erkennbar. Birgit Locher, es gibt versteckte Formen.
20: Gewalt im Alter kann unterschwellig beginnen, etwa wenn die Senioren plötzlich vom Leben ausgeschlossen werden. Sie sind nicht mehr bei Familienfeiern oder beim gemeinsamen Mittagessen dabei, weil sie zu lange brauchen, bis sie gegessen haben. Gewalt kann aber auch verbal stattfinden, sagt Ulrich Seitz. Er ist der Präsident des Vereins Alzheimer Südtirol und Vizepräsident des Verbandes der Seniorenwohnheime Südtirols.
21: Gerade im Alter ist es ja so, die Kommunikation ist anders, sie ist langsamer, sie ist

0: Familienmitgliedern oder Pflegern. Es kann gut gemeint sein, aber für die Betroffenen ist das oft nur schwer zu ertragen, sagt Ulrich Seitz.
1: Das passiert ja auch oft, nicht? Also es ist so, man sagt ja auch, die Erkrankten werden oft wie Kinder. Das ist auch so eine Situation, wo man hinschauen muss, denn das waren ja alles gefestigte Menschen im Leben. Und das kann natürlich auch schmerzvoll sein, gerade wenn Menschen nicht mehr schnell reagieren können, aber sie kriegen das mit, dass sie da in eine Schublade gesteckt werden.
0: Gewalt gegenüber älteren Menschen entsteht oft, weil die Angehörigen mit der Pflege total überfordert sind. Das Land Südtirol setzt jetzt zusammen mit der Gemeinde Bozen auf Aufklärung. Ab heute gibt es eine neue Broschüre mit Beispielen aus dem Alltag, die zeigen, wie versteckte Gewalt aussehen kann. Es gehe aber auch darum, Hilfe anzubieten, sagt Landesrätin Rosmarie Pamach.
2: Ganz wichtig für uns ist einfach das Seniorentelefon, das heißt, wo es eine Anlaufstelle gibt, wo man Beratung, Unterstützung findet. Und dieses Telefon wird vom Sozialdienst Bozen geführt, landesweit. Das heißt, jeder Senior, Seniorin kann hier anrufen und bekommt dort Unterstützung. Und vor allem möchten wir dieses Telefon bekannt machen.
0: Heute Nachmittag trifft Landesrätin Pamach Seniorenbeiräte und Gemeindereferenten. Ziel ist es, das Seniorentelefon im ganzen Land bekannter zu machen.
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4: Im ganzen Land scheint die Sonne. Am Nachmittag kommen harmlose Quellwolken dazu. Oft bleibt es wolkenlos. Die Temperaturen steigen bis auf 29 Grad. Lukas Rastner vom Landeswetterdienst. Wie wird das Wetter morgen und in den nächsten Tagen?
5: Der morgige Mittwoch beginnt in einigen Teilen mit Hochnebel, der am Vormittag aber auflockert. Sonst ist es recht sonnig. Am Nachmittag entstehen Quellwolken und speziell zum Abend hin und in der Nacht muss man mit Regenschauern und Gewittern rechnen. Maximal werden 23 Grad in Sterzing und 27 in Bozen erreicht. Donnerstag und Freitag bringen dann wechselhaftes Wetter mit vielen Wolken und nur etwas Sonne. Ein paar Regenschauer sind besonders am Nachmittag mit dabei. Am Wochenende stabilisiert sich das Wetter, es scheint verbreitet die Sonne mit nur harmlosen Wolken.
4: Das war das Südtirol-Journal Mittagsmagazin vom Dienstag. Ich bin Wilhelm Schatzer, ich wünsche Ihnen einen schönen Nachmittag.
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7: Daniel Hofer begrüßt Sie aus der Landesverkehrsmeldezentrale. Auf der Finchgauer Staatsstraße bei Laas hat sich ein Unfall ereignet. Es kommt zu Verzögerungen in beiden Fahrtrichtungen. Und zu Wartezeiten wegen Arbeiten kommt es immer wieder auf der Brenner Staatsstraße bei Klausen, auf der Stadtstraße Klausen-Pontives bei Klausen, auf der Staatsstraße Grüner Joch oberhalb des Chalet Gerard und auf der Gardertaler Staatsstraße bei Zwischenwasser. Kommen Sie gut voran!
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1: Senat sagt Ja zum neuen Wahlgesetz. Weniger Glücksspieler, aber mehr Spielsüchtige in Südtirol. Das Wetter, super sonnig ist es. Ich bin Florian Scheringer, guten Tag.
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1: Der Senat hat das neue Wahlgesetz jetzt gut geheißen. 113 Senatoren waren dafür, 71 dagegen und 2 haben sich enthalten. Die Opposition hat bei der Schlussabstimmung mit Plakaten und Zwischenrufen protestiert. Die wichtigste Neuerung für Südtirol ist die Änderung der Senatswahlkreise. Wie berichtet, lautet der Beschluss des Senats jetzt, Bozen und Leifers bilden einen eigenen Wahlkreis. Und das Unterland kommt zum Wahlkreis Meran-Finchgau dazu. Endgültig beschlossen ist das Wahlgesetz aber immer noch nicht. Weil es im Senat abgeändert wurde, muss es jetzt noch einmal in der Abgeordnetenkammer behandelt werden. In 2 Wochen ist es soweit. Eine 500 Millionen Euro. So viel geben wir Südtiroler jedes Jahr für Glücksspiel aus. Aber wer verzockt sein Geld? Das hat das Landesstatistikamt Astat in einer neuen Umfrage erhoben. Im Vergleich zur letzten Studie vor 10 Jahren hat sich einiges geändert, sagt Astat-Direktor Timon Gärtner.
3: Ja, ein positives Ergebnis ist sicherlich, dass insgesamt die Anzahl der Glücksspieler abgenommen hat. Allerdings, und das ist dem das negative Ergebnis, die problematischen und pathologischen Fälle haben zugenommen von 4% der Bevölkerung auf 5% der untersuchten Bevölkerung.
1: Mehr als 19.000 Menschen haben ihr Spielverhalten nicht im Griff. Und die Astat-Zahlen zeigen auch, dass die einzelnen Spieler mehr Geld ausgeben. Rubbellose liegen immer noch an erster Stelle vor Lotto und Online-Casinos. Da ist die Gefahr, in die Spielsucht abzurutschen, besonders groß. Die landesweiten Kontrollen gegen das Wildcampen zeigen Wirkung. Beim zweiten Kontrolltag von Förstern und Ortspolizisten vorige Woche wurden deutlich weniger Wildcamper angetroffen und bestraft als bei der ersten Kontrolle vor einigen Wochen. Der Hoteliers- und Gastwirteverband begrüßt diese Kontrollen. Er sagt, sie seien notwendig, um den unerlaubten Campieren in freier Natur entgegenzuwirken. Es sei ein Signal, das weit über die Landesgrenzen hinaus wirke. Gleichzeitig würden die Kontrollen die regulären Campingbetriebe aufwerten, sagt der HGV. Die Carabinieri im Burggrafenamt haben einen Fahrraddiebstahl aufgeklärt. Sie haben 2 Männer aus Nordafrika ausgeforscht und angezeigt. Sie sollen im Juni 2 teure E-Bikes von Touristen aus Deutschland gestohlen haben. Die beiden mutmaßlichen Diebe haben die Fahrräder vom Gepäckträger eines Campers gestohlen, den die Urlauber in Burgstall geparkt hatten. Die Räder sind insgesamt rund 5.000 Euro wert. Und im ganzen Land ist es strahlend sonnig, gleich mehr zum Wetter.
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6: Heute heißt es nochmal raus in die Sonne. Ab morgen wird es nämlich herbstlicher. Aktuell messen wir 24 Grad in Bozen, 22 in Schlanders, 20 in Sterzing und 18 Grad hat es in Bruneck. Dazu ist der Himmel im ganzen Land wolkenlos. In den nächsten Stunden kratzen wir im Unterland sogar nochmal an der 30-Grad-Marke.
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8: Guten Nachmittag aus der Landesverkehrsmeldezentrale. Bei der Autobahn Richtung Süden zwischen Neumacht und San Michele, LKW-Stau wegen Überlastung. Gemeinde Lüsen. Die Gemeindestraße Würzjoch ist wegen Unwetterschäden weiterhin aus Sicherheitsgründen gesperrt. Alle unterwegs, gute Fahrt.
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1: Guten Nachmittag aus der Landesverkehrsmeldezentrale. Bei einer Autobahn Richtung Süden zwischen Neumacht und San Michele, LKW-Stau wegen Überlastung. Gemeinde Lüsen. Die Gemeindestraße Würzjoch ist wegen Unwetterschäden weiterhin aus Sicherheitsgründen gesperrt. Halt unterwegs. Gute Fahrt.

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1: Auch zweite Fußgängerin nach Unfall in Brixen gestorben. Neues Wahlgesetz im Senat angenommen. Das Wetter traumhaft sonnig und mild. Ich bin Florian Scheringer. Guten Nachmittag.
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1: Nach den beiden schweren Verkehrsunfällen innerhalb weniger Minuten gestern in Brixen ist jetzt auch die zweite Fußgängerin gestorben. Die 92-Jährige aus Kastelruth, die von einem Auto erfasst wurde, ist in der Nacht im Bozner Krankenhaus ihren Verletzungen erlegen. Besonders tragisch, am Steuer des Autos war ein Feuerwehrmann. Er war gerade auf dem Weg zur Feuerwehrhalle, um sich für einen Unfalleinsatz an der Mozartbrücke bereit zu machen. Da war ja nur wenige Minuten vorher eine 85-Jährige auf der Mozartbrücke ebenfalls angefahren worden. Sie war noch an der Unfallstelle verstorben. Der Senat in Rom hat das neue Wahlgesetz gut geheißen. 113 Senatoren waren dafür, 71 dagegen und 2 haben sich enthalten. Die Opposition hat bei der Schlussabstimmung mit Plakaten protestiert. Die wichtigste Neuerung für Südtirol ist die Änderung der Senatswahlkreise. Wie berichtet, lautet der Beschluss des Senats jetzt, Bozen und Leifers bilden einen eigenen Wahlkreis und das Unterland kommt zum Wahlkreis Meran-Finchgau dazu. Endgültig beschlossen ist das Wahlgesetz aber immer noch nicht. Weil es im Senat abgeändert wurde, muss es jetzt noch einmal in der Abgeordnetenkammer behandelt werden. Das ist in 2 Wochen der Fall. Licht und Schatten zeigt eine neue Astat-Studie zum Glücksspiel in Südtirol. Es gibt weniger Glücksspieler, dafür aber mehr Menschen, die spielsüchtig sind. Und die einzelnen Spieler geben auch mehr Geld aus. Mehr als 19.000 Südtiroler haben ein Glücksspielproblem. Risikogruppen sind vor allem Senioren und Ausländer, aber auch junge Männer. Vor allem Jugendliche müssten vor der Spielsuchtfalle geschützt werden, sagt Sozialpädagoge Manuel Oberkalmsteiner vom Forum Prävention.
3: Menschen spielen Glücksspiele, damit es ihnen danach besser geht. Ja, das kann sein, weil sie gestresst sind, Angst haben und so weiter und so fort. Also starke Gefühle, die durch dieses Glücksspiel kompensiert werden. Und ich glaube, was wir in Zukunft mehr machen müssen, ist diese Richtungen, diese Kompetenzen zu erwerben. Wie gehe ich mit meinen starken Emotionen, mit dieser Umwelt, in der ich natürlich auch aufwachse, die vielleicht auch schwierig ist, wie können wir damit besser umgehen? Da gibt es verschiedene Programme und ich glaube, die werden wir sicherlich versuchen auch umzusetzen, da einzubauen.
1: Neben dem Forum Prävention wollen auch die anderen Dienste im Netzwerk gegen Spielsucht ihre Therapie- und Hilfsangebote bekannter machen und ausbauen. München bekommt schon wieder ein Champions-League-Finale. 2028 findet das Finale des wichtigsten Wettbewerbs im europäischen Clubfußball in der Allianz Arena statt, genauso wie schon letztes Jahr. Das hat der Verband UEFA beschlossen. 2029 ist das Finale dann in Barcelona. Und mit viel Sonne geht's durch den Nachmittag. Gleich mehr zum Wetter.
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1: Super Sonnenschein gibt's heute im ganzen Land und die Temperaturen sind recht angenehm. Jetzt hat es 24 Grad in Auer, 22 in Ayers, 21 in Franzensfeste und 17 Grad messen wir in Wolkenstein. Auch in den nächsten Stunden zeigt sich kaum eine Wolke und die Temperaturen steigen noch um ein paar Grad. Morgen wird's dann unbeständiger, spätestens am Abend gibt's Regenschauer und Gewitter im ganzen Land.
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11: Guten Nachmittag aus der Landesverkehrsmeldezentrale. bei einer Autobahn Richtung Süden zwischen Neumacht und San Michele, LKW-Stau wegen Überlastung. Gemeinde Lüsen. Die Gemeindestraße Würzjoch ist wegen Unwetterschäden weiterhin aus Sicherheitsgründen gesperrt. Halt unterwegs. Gute Fahrt.
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1: Guten Nachmittag aus der Landesverkehrsmeldezentrale. Bei einer Autobahn Richtung Süden zwischen Neumacht und San Michele LKW-Stau wegen Überlastung. Gemeinde Lüsen. Die Gemeindestraße Würzjoch ist wegen Unwetterschäden weiterhin aus Sicherheitsgründen gesperrt. Halt unterwegs. Gute Fahrt.
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1: Neue Wahlkreiseinteilung, Erfolg oder Trostpflaster? Landesgericht nimmt Arbeit im Oktober wieder auf. Das Wetter im ganzen Land, scheint die Sonne. Ich bin Florian Scheringer, guten Nachmittag.
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1: Die Neueinteilung der Senatswahlkreise in Südtirol, die jetzt im Senat beschlossen wurde, ist eine Lösung zweiten Grades. Das sagt der Politologe Günter Palava. Das Ziel der SVP, die Wahlkreise so zu belassen wie bisher, wurde nicht erreicht. Bozen und Leifers bilden in Zukunft stattdessen einen eigenen Wahlkreis. Damit wird die Wahl eines Italieners garantiert. Das Unterland kommt zum Wahlkreis Meran-Finchgau dazu. Die Unterlandler haben jetzt eine eingeschränktere Wahl, sagt Palava.
3: Es konnte ein Vertreter der Volkspartei gewählt werden oder einer des Mitte-Links-Bündnisses, auch des Mitte-Rechts-Bündnisses. Also insofern war die Wahlmöglichkeit größer. Jetzt scheint es doch so zu sein, dass in Zukunft eben die Wahl bereits also vorher eben feststeht. Der Kandidat, die Kandidatin der Volkspartei wird gewählt und insofern ist meine Wahl eingeschränkt, was den Erfolg betrifft.
1: Um innerhalb der SVP einen Ausgleich zu erzielen, wird es jetzt darauf ankommen, dass der Kandidat einmal aus dem Unterland und ein anderes Mal aus Meran oder dem Finchgau kommt. Zwei Unfälle innerhalb weniger Minuten und zwei tote Fußgängerinnen. Das ist die tragische Bilanz des gestrigen Nachmittags in Brixen. Zuerst war ja eine 85-Jährige auf der Mozartbrücke von einem Auto erfasst und getötet worden. Ein Feuerwehrmann ist gleich danach zur Feuerwehrhalle gefahren, um beim Einsatz zu helfen. Und genau auf diesem Weg in der Dantestraße hatte eine andere Frau eine 92-Jährige erfasst. Sie wurde schwer verletzt ins Krankenhaus gebracht und ist in der Nacht ebenfalls gestorben. Die Arbeit des Bozener Landesgerichts wird am 1. Oktober wieder in vollem Umfang aufgenommen, 2,5 Monate nach dem Einsturz des Gerichtsgebäudes. Die neuen Büros in der Südtiroler Straße sind so gut wie fertig eingerichtet. Dort ist Platz für 160 Mitarbeiter. Außerdem gibt es 5 Verhandlungssäle, so viele wie im ursprünglichen Gerichtsgebäude. Außerdem wurde jetzt ein neuer Standort für das Amt für Sprachgruppenzugehörigkeit gefunden, in der Nähe des Bahnhofs. Auch da gehen die Arbeiten am 1. Oktober vollständig los. Das Jahr 2026 schreibt immer noch weitere Temperaturrekorde. Die erste Septemberhälfte war in Bozen die wärmste seit Messbeginn vor 70 Jahren, schreibt Landesmeteorologe Dieter Peterlin in den sozialen Medien. In diesen 2 Wochen wurde 9-mal die 30-Grad-Marke überschritten und auch eine Tropennacht gab es. Ja, und auch heute ist es nochmal warm. Ab morgen kühlt es dann etwas ab. Gleich mehr zum Wetter.
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1: Unter einem wolkenlosen Himmel geht's durch den Nachmittag. Der Spätsommer zeigt sich heute von seiner absolut besten Seite. Aktuell messen wir 27 Grad in Gargazon, 25 in Brixen, 23 in Laas und 20 Grad hat es in Prettau. Morgen Mittwoch wird es wechselhafter. Es wird bewölkt, am Nachmittag und Abend bilden sich verbreitet Regenschauer und Gewitter und es kühlt ein paar Grad ab.
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10: Guten Nachmittag aus der Landesverkehrsmeldezentrale. Von der Brenner Autobahn und von den restlichen Hauptstraßen Südtirols wurden uns keine Störungen gemeldet. Allen unterwegs eine gute und sichere Fahrt.
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1: Guten Nachmittag aus der Landesverkehrsmeldezentrale. Von der Brenner Autobahn und von den restlichen Hauptstraßen Südtirols wurden uns keine Störungen gemeldet. Alle unterwegs eine gute und sichere Fahrt.

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1: Neue Wahlkreiseinteilung. Ist der Streit jetzt vorbei? Auch zweite Seniorin nach Verkehrsunfällen in Brixen verstorben. Das Wetter, viel Sonne, kaum Wolken. Ich bin Florian Scheringer, guten Nachmittag.
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1: Die Neueinteilung der Senatswahlkreise in Südtirol ist jetzt so gut wie fix. Nach den langen Diskussionen wird das Unterland nicht zerrissen und kommt zum Wahlkreis Meran-Finchgau dazu. Die Italiener bekommen einen eigenen Wahlkreis Bozen-Leifers. Ist damit die Aufregung im Unterland vorbei? Politologe Günter Palava sagt:
3: Mittelfristig vielleicht schon, aber es gibt gewissermaßen die Ursünde, dass also Steger und Co. in Rom mit Urzi einen Deal abgeschlossen haben, ohne das Unterland mit einzubeziehen. Und das wird der Volkspartei bei den nächsten Wahlen möglicherweise noch auf den Kopf fallen.
1: Insgesamt sieht das neue Wahlgesetz 6 Parlamentarier für Südtirol vor. 5 davon wird voraussichtlich die deutsche Sprachgruppe stellen. Und mit dem Wahlkreis Bozen-Leifers ist ein Senator für die italienische Sprachgruppe so gut wie sicher. Ganz fix ist das Wahlgesetz noch nicht. Weil es im Senat abgeändert wurde, muss auch die Abgeordnetenkammer nochmal zustimmen. Die Arbeit des Bozener Landesgerichts wird am 1. Oktober wieder in vollem Umfang aufgenommen, 2,5 Monate nach dem Einsturz des Gerichtsgebäudes. Das hat Gerichtspräsidentin Bortolotti angekündigt. Die neuen Büros in der Südtiroler Straße sind jetzt so gut wie fertig eingerichtet. Außerdem wurde ein neuer Standort für das Amt für Sprachgruppenzugehörigkeit gefunden, in der Nähe des Bahnhofs. Auch da gehen die Arbeiten am 1. Oktober wieder los. 2 Unfälle innerhalb weniger Minuten und 2 Tote. Das ist die tragische Bilanz des gestrigen Tages in Brixen. Zuerst war ja eine 85-jährige Radfahrerin auf der Mozartbrücke von einem Auto erfasst und getötet worden. Ein Feuerwehrmann ist gleich danach zur Feuerwehrhalle gefahren, um beim Einsatz zu helfen. Und genau auf diesem Weg in der Dantestraße hat er eine andere Frau, eine 92-jährige Fußgängerin, erfasst. Sie wurde schwer verletzt ins Krankenhaus gebracht und ist da in der Nacht ebenfalls gestorben. Auch nach ihrem Karriereende bleibt Dorothea Wierer dem Biathlonsport erhalten. Sie ist ab kommendem Winter TV-Expertin bei der Deutschen Sportschau, gemeinsam mit dem ehemaligen deutschen Biathleten Arndt Peiffer. Im Februar hatte die 36-Jährige ihre Karriere bei der Heimolympiade in Antholz beendet. Das Jahr 2026 schreibt immer noch Temperaturrekorde. Die erste Septemberhälfte war in Bozen die wärmste seit Messbeginn vor 70 Jahren, schreibt Landesmeteorologe Dieter Peterlin. In diesen 2 Wochen wurde 9-mal die 30-Grad-Marke überschritten und auch eine Tropennacht gab es. Auch heute ist es nochmal warm, ab morgen kühlt es dann ab. Die genauen Wetteraussichten hören Sie gleich.
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1: Mit einem wolkenlosen Himmel geht's durch den Nachmittag. Heute zeigt sich der Spätsommer wirklich von seiner besten Seite. Jetzt hat es milde 28 Grad in Pfatten, 25 in Naturns, 23 in St. Gentaufers und 20 Grad messen wir in St. Jakob-Fitsch. Morgen Mittwoch wird's dann wechselhafter, es wird bewölkt. Am Nachmittag und Abend bilden sich verbreitet Regenschauer und Gewitter und es kühlt auch ein paar Grad ab.
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8: Schönen Nachmittag wünscht Daniel Hofer aus der Landesverkehrsmeldezentrale. Einbahnregelungen wegen Arbeiten gibt es unter anderem auf der Passaira Staatsstraße bei Saltaus, auf der Brenner Staatsstraße bei Klausen, auf der Staatsstraße Klausen-Pontives bei Klausen, auf der Staatsstraße zum Grüner Joch oberhalb von Plan de Gralba und auf der Gardataler Staatsstraße bei Zwischenwasser. Es kommt immer wieder zu Verzögerungen und Wartezeiten. Gute und sichere Fahrt.
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1: Schönen Nachmittag wünscht Daniel Hofer aus der Landesverkehrsmeldezentrale. Einbahnregelungen wegen Arbeiten gibt es unter anderem auf der Passaira Staatsstraße bei Saltaus, auf der Brenner Staatsstraße bei Klausen, auf der Staatsstraße Klausen-Pontives bei Klausen, auf der Staatsstraße zum Grüner Joch oberhalb von Plan de Gralba und auf der Gardataler Staatsstraße bei Zwischenwasser. Es kommt immer wieder zu Verzögerungen und Wartezeiten. Gute und sichere Fahrt!
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1: Unfall auf Pusterer Bahnlinie. Züge fallen aus. Italien verlängert Grenzkontrollen zu Spanien noch einmal. Das Wetter, sonnig und warm ist es. Ich bin Florian Scheringer. Guten Nachmittag.
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1: Ein Unfall behindert gerade den Bahnverkehr im Pustertal. Es kommt zu Ausfällen und Verspätungen. Laut Südtirol Mobil ist es bei Kienz zu einem Personenunfall gekommen. Deshalb ist der Streckenabschnitt von Franzensfeste bis Ehrenburg gesperrt worden. Es wird ein Schienenersatzverkehr eingerichtet. Wie lange die Sperre noch dauert, ist noch nicht bekannt. 2 Monate ist der Einsturz des Bozener Landesgerichts jetzt her. Seitdem hat man aufgeräumt und vor allem am Umzug der Justiz an einen neuen Ort gearbeitet. Jetzt ist die Einrichtung der Büros in der Südtiroler Straße so gut wie fertig. Und bald geht die Arbeit wieder vollumfänglich los, sagt Gerichtspräsidentin Francesca Bortolotti.
3: Ab dem 1. Oktober werden wir hier im neuen Sitz unsere Tätigkeit wieder aufnehmen und die ganzen Dienste gewährleisten.
1: Außerdem sagt Bortolotti, dass man jetzt einen Standort für das Amt für Sprachgruppenzugehörigkeit gefunden habe, und zwar beim Bahnhof. Auch da laufen die Dienste ab Anfang Oktober wieder an. 1,5 Monate werden in Italien jetzt schon alle Menschen kontrolliert, die mit dem Schiff oder Flugzeug aus Spanien einreisen. Und das geht auch mindestens noch 2 Wochen so weiter. Innenminister Piantedosi hat nämlich angekündigt, dass die Grenzkontrollen ein weiteres Mal verlängert werden. Auch viele Wochen nach dem Migrantenansturm auf Ceuta bestehe immer noch ein erhöhtes Risiko für die innere Sicherheit, sagt der Innenminister. Auch nach ihrem Karriereende bleibt Dorothea Wierer dem Biathlonsport erhalten. Sie ist ab kommendem Winter TV-Expertin bei der Deutschen Sportschau, gemeinsam mit dem ehemaligen deutschen Biathleten Arndt Peiffer. Im Februar hatte die 36-Jährige ihre Karriere bei der Heimolympiade in Antholz beendet. Kommen wir noch zum Fußball. Der FC Südtirol hat heute eine schwere Aufgabe vor sich. Im Sechzehntelfinale des Italien-Pokals treffen die Weiß-Roten auswärts auf den Serie-A-Club Genoa. Bis jetzt läuft die Saison für den FCS gut. Das Spiel in Genua dürfte aber eine Herausforderung werden. Sollte der FCS dennoch gewinnen, dann wartet im Achtelfinale der schwierigste Gegner von allen, Italien-Meister Inter Mailand. Anstoß ist um 18 Uhr. Und absolut traumhaft ist das Wetter heute. Die weiteren Aussichten hören Sie gleich.
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1: Rausgehen, Sonne tanken, dazu lädt das Wetter heute nochmal ein. Es fühlt sich richtig sommerlich an, der Himmel ist quasi wolkenlos. Jetzt hat es 28 Grad in Brandzoll, 25 in St. Martin im Passaia, 22 in Zarntein und 19 Grad messen wir in Sexten. Morgen starten wir mit viel Sonne in den Tag, der Nachmittag bringt viele Wolken und der Abend verbreitete Regenschauer und Gewitter. Das alles bei Höchstwerten zwischen 23 und 27 Grad.
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11: Hier ist die Landesverkehrsmeldezentrale. Der Abendverkehr nimmt langsam Fahrt auf. Auf den Ein- und Ausfahrten der Stadt kann es deshalb bereits zu Verzögerungen und Staus kommen. Die Bustertaler Bahnlinie ist zurzeit zwischen Franzenswester und Ehrenburg unterbrochen. Es gibt einen Busersatzdienst. Gute Fahrt!
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1: Hier ist die Landesverkehrsmeldezentrale. Der Abendverkehr nimmt langsam Fahrt auf. Auf den Ein- und Ausfahrten der Stadt kann es deshalb bereits zu Verzögerungen und Staus kommen. Die Bustertaler Bahnlinie ist zurzeit zwischen Franzenswester und Ehrenburg unterbrochen. Es gibt einen Busersatzdienst. Gute Fahrt!

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1: Gewalt gegen ältere Menschen nimmt zu. Unfall auf der Pusterer Bahn, Züge fallen aus. Das Wetter, wolkenloser Himmel und angenehme Temperaturen. Ich bin Florian Scheringer, guten Abend.
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1: Viele ältere Menschen in Südtirol erleben Gewalt. Damit sie selbst um Hilfe bitten können, gibt es das Seniorentelefon. Das soll jetzt noch bekannter gemacht werden. Oft ist Gewalt nämlich nicht sofort erkennbar. Etwa wenn ältere Menschen wie Kinder behandelt werden, von Familienmitgliedern oder Pflegern. Das kann zwar gut gemeint sein, aber für die Betroffenen ist das oft schwer zu ertragen, sagt Ulrich Seitz, Vizepräsident im Verband der Seniorenwohnheime Südtirols.
3: Man sagt ja auch, die Erkrankten werden oft wie Kinder. Das ist auch so eine Situation, wo man hinschauen muss, denn das waren ja alles gefestigte Menschen im Leben. Und das kann natürlich auch schmerzvoll sein. Gerade wenn Menschen nicht mehr schnell reagieren können, aber sie kriegen das mit, dass sie da in eine Schublade gesteckt werden.
1: Gewalt gegenüber älteren Menschen entsteht oft, wenn die Angehörigen mit der Pflege total überfordert sind. Ein Unfall behindert gerade den Bahnverkehr im Pustertal. Es kommt zu Ausfällen und Verspätungen. Bei Kienz ist es nämlich zu einem Personenunfall gekommen. Deshalb ist der Streckenabschnitt von Franzensfeste bis Ehrenburg gesperrt worden. Es fahren Ersatzbusse. Wie lange die Sperre noch dauert, ist noch nicht bekannt. In diesem heißen Sommer haben besonders viele Menschen Abkühlung im Schwimmbad gesucht. Und das sieht man an den Besucherzahlen. Das Freibad Bruneck etwa hat heuer so viele Badegäste gezählt wie noch nie. Über 41.000 waren es. Die gute Saison sei ein Ansporn, das Angebot im Freibad zu verbessern, heißt es von den Betreibern. Auch die meisten anderen Schwimmbäder in Südtirol waren in diesem Sommer sehr gut besucht. Arbeiten im europäischen Ausland soll einfacher werden. Die EU-Kommission plant Schritte, damit Berufsqualifikationen in anderen Ländern schneller anerkannt werden, in 5 Wochen statt 3 Monaten. Dafür sollen Nachweise künftig in einem digitalen Standardformat ausgestellt werden, das in der ganzen EU gültig ist. Und bei Sozial- und Gesundheitsversicherung soll künftig fast alles digital laufen. Kommen wir noch zum Fußball. Der FC Südtirol hat heute eine schwere Aufgabe vor sich. Im Sechzehntelfinale des Italienpokals treffen die Weiß-Roten auswärts auf den Serie A-Club Genoa. Bis jetzt läuft die Saison gut für den FCS. Das Spiel in Genua dürfte aber eine Herausforderung werden. Sollte der FCS dennoch gewinnen, dann wartet im Achtelfinale der schwierigste Gegner von allen, Italienmeister Inter Mailand. In diesen Minuten wird die Partie in Genua angepfiffen. Und heute ist es noch sommerlich, morgen meldet sich der Herbst. Gleich mehr zum Wetter.
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1: Weit und breit ist keine Wolke zu sehen. Dazu ist es angenehm warm, aber nicht zu heiß. Jetzt hat es 26 Grad in Saloorn, 25 in Naturns, 23 in Farn und 21 Grad messen wir in Corvara. In der Nacht sinken die Temperaturen auf 9 bis 16 Grad. Morgen gibt es dann in der Früh etwas Hochnebel. Ansonsten scheint die Sonne, am Nachmittag bilden sich aber dichte Quellwolken. Morgen Abend gibt es dann verbreitete Regenschauer und auch ein paar Gewitter.
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9: Schönen Abend wünscht Daniel Hofer aus der Landesverkehrsmeldezentrale. Rechnen Sie in den Stadtzentren und auf den Stadtein- und Ausfahrten, vor allem auf jenen von Bozen, mit Verzögerungen und Wartezeiten im Feierabendverkehr. Auch auf der Grüner Staatsstraße talauswärts bei St. Ulrich kommt es zu Wartezeiten und Staus wegen Überlastung. Und weitere Verzögerungen wegen Arbeiten gibt es auf der Landesstraße Bozen-Meran bei Moritzing, auf der Brenner Staatsstraße bei Klausen, auf der Staatsstraße Klausen-Pontives bei Klausen, auf der Staatsstraße zum Grödner Joch oberhalb von Plandegalba und auf der Gardataler Staatsstraße bei Zwischenwasser. Kommen Sie gut voran!
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1: Schönen Abend wünscht Daniel Hofer auf der Landesverkehrsmeldezentrale. Rechnen Sie in den Stadtzentren und auf den Stadtein- und Ausfahrten, vor allem auf jenen von Bozen, mit Verzögerungen und Wartezeiten im Feierabendverkehr. Auch auf der Grüner Staatsstraße talauswärts bei St. Ulrich kommt es zu Wartezeiten und Staus wegen Überlastung. Und weitere Verzögerungen wegen Arbeiten gibt es auf der Landesstraße Bozen-Meran bei Moritzing, auf der Brenner Staatsstraße bei Klausen, auf der Staatsstraße Klausen-Pontives bei Klausen, auf der Staatsstraße zum Grüner Joch oberhalb von Plandegalba und auf der Gardataler Staatsstraße bei Zwischenwasser. Kommen Sie gut voran!
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1: Mehr Kritik an neuer Wahlkreiseinteilung. Land will mehr gegen Gewalt im Alter tun. Das Wetter freundlich und mild. Ich bin Florian Scheringer. Guten Abend.
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1: Die Kritik an der neuen Wahlkreiseinteilung in Südtirol reißt nicht ab. Bozen und Leifers bilden ja künftig einen eigenen Wahlkreis. Das restliche Unterland kommt zum Wahlkreis Meran dazu. Die grüne Senatorin Floridia spricht von einem Verrat an der Unterlandler Bevölkerung. Auch der ehemalige SVP-Senator Peter Lini, das Team K, die Südtiroler Freiheit und der Schützenbund hatten die neue Lösung bereits heftig kritisiert. Die Freiheitlichen dagegen freuen sich. Das Unterland sei nicht zerrissen worden und das sei die oberste Priorität gewesen, sagt Parteiobmann Stauder. Auch die SVP spricht von einem guten Kompromiss. Heute hat der Senat das neue Wahlgesetz bei der Schlussabstimmung ja abgesegnet, inklusive der Änderungen bei den Südtiroler Wahlkreisen. In 2 Wochen muss auch die Abgeordnetenkammer noch zustimmen. Es ist ein tragischer Zusammenhang, der zwischen den beiden tödlichen Unfällen gestern in Brixen besteht. Auf der Mozartbrücke ist eine 85-jährige Radfahrerin von einem Lieferwagen erfasst und getötet worden. Und genau auf dem Weg zu diesem Einsatz hat ein Feuerwehrmann mit seinem Auto nur wenige Minuten später eine 92-jährige Fußgängerin in der Dantestraße erfasst. Sie ist in der Nacht im Krankenhaus gestorben. Die Pusterer Bahnlinie ist jetzt nicht mehr gesperrt, der Betrieb wird langsam wieder aufgenommen. Trotzdem fallen auch in den kommenden Stunden noch mehrere Verbindungen aus. Am frühen Nachmittag war ja bei Kienz ein Mensch von einem Zug erfasst worden. Daraufhin war der Abschnitt Franzensfeste-Ehrenburg gesperrt worden. Viele Züge sind ausgefallen. In Südtirol sind mehr ältere Menschen von Gewalt betroffen, als man denkt. Oft ist diese Gewalt aber nicht sofort erkennbar. Zum Beispiel, wenn ältere Menschen nicht mehr bei Familienfeiern oder dem gemeinsamen Mittagessen dabei sein dürfen, weil sie zu lange brauchen, bis sie gegessen haben. Soziallandesrätin Rosemarie Palmer will deshalb auch Hilfe anbieten.
3: Ganz wichtig für uns ist einfach das Seniorentelefon, wo man Beratung, Unterstützung findet. Und dieses Telefon wird vom Sozialdienst Bozen geführt, landesweit. Das heißt, jeder Senior, Seniorin kann hier anrufen und bekommt dort Unterstützung. Und vor allem möchten wir dieses Telefon bekannt machen.
1: Palmer hat am Nachmittag auch mit Seniorenbeiräten und Gemeindereferenten gesprochen. Ziel ist es, das Seniorentelefon im ganzen Land bekannter zu machen. Im Burggrafenamt geht der Streit um die geplante Straße ins Spronsertal weiter. Auch Franz Ploner vom Team K kritisiert das Vorhaben und hat deshalb eine Anfrage an die Landesregierung gestellt. Mit der Antwort von Landesrat Brunner ist Ploner aber nicht zufrieden. Dem Land liege kein Projekt vor und deshalb könne man es auch nicht bewerten, heißt es in der Antwort. Es brauche eine Lösung, die sowohl Almwirtschaft als auch Naturschutz berücksichtigt, fordert Ploner, etwa die Sanierung der alten Materialseilbahn. Und morgen kommt der Regen zurück. Die genauen Wetteraussichten gibt's gleich.
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6: Die Sonne verabschiedet sich hinter den Bergen und ein traumhafter Spätsommertag geht langsam zu Ende. Immer noch sind die Temperaturen angenehm. Aktuell messen wir 27 Grad in Bozen, 24 in Bruneck, 22 in Schlanders und 21 Grad hat es in Sterzing. Über Nacht kühlt es auf 16 bis 9 Grad ab. Der Start in den Mittwoch wird teils nebelig, teils klar. Im Tagesverlauf gibt es zuerst viel Sonne und dann Wolken. Der Abend bringt Regenschauer und Gewitter. Höchstwerte zwischen 23 und 27 Grad.
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8: Hier ist die Landesverkehrsmeldezentrale. Auf der Brenner Staatsstraße in Richtung Süden zwischen Kardaun und Bozen Süd Kolonnenverkehr und Stau wegen Überlastung. Auf der Brenner Staatsstraße gibt es eine Nachtsperre von 20 Uhr bis 6 Uhr zwischen Bronzoll und Steimannwald wegen Asphaltierungsarbeiten. Die Umleitung erfolgt in Richtung Leifers und Steimannwald. Gesperrt ist auch im Bustertal die Umfahrung von Mühlbach von 20 Uhr bis 6 Uhr wegen Arbeit im Tunnel. Die Umleitung erfolgt durch Mühlbach. Gute Fahrt!
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1: Hier ist die Landesverkehrsmeldezentrale. Auf der Brenner Autobahn werden in Richtung Süden die Einfahrt Bozen Nord und die Ausfahrt Bozen Süd von 22 Uhr bis 6 Uhr wegen Arbeiten gesperrt. In Richtung Norden ist die Ausfahrt Brennerdorf von 20 Uhr bis 6 Uhr gesperrt. Auf der Brenner Staatsstraße gibt es eine Nachtsperre zwischen Brandsoll und Steinmannwald von 20 Uhr bis 6 Uhr wegen Asphaltierungsarbeiten. Die Umleitung erfolgt in Richtung Leifers-Steinmannwald. Gesperrt ist auch im Bustertal die Umfahrung von Mühlbach von 20 Uhr bis 6 Uhr. Die Umleitung erfolgt durch Mühlbach. Das war's für heute. Silke Andres wünscht einen schönen Abend. Kommt gut nach Hause.

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